0: Medienberichten könnten weltweit bis zu 100.000 Stellen wegfallen und möglicherweise 4 Werke in Deutschland ganz geschlossen werden. Das würde die VW-Werke in Hannover, Emden und Zwickau betreffen, sowie den Audi-Standort Neckarsulm. Der Aufsichtsrat soll schon in wenigen Wochen darüber beraten. Bei der Fußball-Weltmeisterschaft beginnen in diesen Minuten die letzten beiden Spiele in der Gruppe H. Topfavorit Spanien will sich mit einem Erfolg über Uruguay den Gruppensieg sichern. Den hat Frankreich schon am Abend in Gruppe I klar gemacht. Aus dem ARD-WM-Team Michael Küster.
1: Dank eines bärenstarken Ousmane Dembélé hat Frankreich das Topspiel gegen Norwegen mit 4:1 gewonnen. Der Stürmer von Paris Saint-Germain traf 3-mal. Den 3. Platz hat sich der Senegal gesichert nach einem 5:0 über den Irak, der damit ausgeschieden ist. Am frühen Morgen hat Ägypten die besten Karten für den Sieg in Gruppe G. Mit einem Erfolg gegen den Iran wäre den Nordafrikanern Platz 1 nicht mehr zu nehmen. Auch Belgien braucht einen Erfolg, um noch weiterzukommen. Gegner ist ebenfalls um 5 Uhr das Team aus Neuseeland.
0: Das waren die Nachrichten. Das Wetter in Deutschland: häufig klar, im Westen einzelne Schauer mit Unwettergefahr bei 25 bis 14 Grad. Tagsüber viel Sonne, im Westen und Norden Schauer mit Unwettergefahr, 32 bis 42 Grad. Die Zeit 2:03 Uhr.
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1: 3 Uhr mit Ronald Lessig. Das US-Militär hat neue Angriffe gegen Iran geflogen. Das Ziel der Angriffe seien Raketen- und Drohnenstellungen sowie Küstenradaranlagen gewesen. Das teilte das US-Regionalkommando mit. Aus Washington Samuel Jakisch.
2: Den Angaben zufolge seien die Schläge eine Reaktion auf den iranischen Drohnenangriff vom Vortag gewesen. Am Donnerstag war ein Frachtschiff, das in der Seestraße von Hormus unter der Flagge von Singapur unterwegs war, beschossen worden. US-Präsident Donald Trump hatte erklärt, dieser Angriff sei ein Verstoß gegen die vereinbarte Waffenruhe zwischen den USA und Iran gewesen. Das Regime des Iran hatte die für den Welthandel wichtige Straße von Hormus über mehrere Wochen blockieren lassen, nachdem die USA und Israel Iran Ende Februar angegriffen hatten.
1: Unterdessen hat auch der Iran nach eigenen Angaben mehrere Stützpunkte der US-Armee in der Region angegriffen. Welche Standorte betroffen sind, ist unklar. In Deutschland war gestern der bisher heißeste Tag seit Beginn der Wetteraufzeichnungen im Jahr 1881. Der Deutsche Wetterdienst hat nach vorläufigen Angaben in Saarbrücken-Burbach einen Höchstwert von 41,3 Grad Celsius gemessen. Der vorherige Hitzerekord von 41,2 Grad war im Juli 2019 in Nordrhein-Westfalen erreicht worden. Deutschlandweit gilt derzeit eine Hitzewarnung. Fast 3 Tage nach dem schweren Erdbeben in Venezuela schwindet die Hoffnung, in den Trümmern noch Überlebende zu finden. Die Zahl der Toten ist auf mehr als 900 gestiegen. Nach Angaben der Vereinten Nationen werden noch mehr als 50.000 Menschen vermisst. In dem am schlimmsten betroffenen Bundesstaat La Guaira hat inzwischen das Militär die Kontrolle übernommen. Am Mittwoch hatten 2 verheerende Erdstöße Venezuela erschüttert und massive Schäden verursacht. Bei der Fußball-Weltmeisterschaft ist Frankreich als Gruppensieger in die K.O.-Runde eingezogen. Der Vize-Weltmeister hatte am Abend einen klaren Erfolg über Norwegen gefeiert. Aus dem ARD-WM-Team Michael Küster.
3: Mit 4:1 haben die Franzosen eine norwegische B-Elf geschlagen und sich damit Platz 1 in Gruppe I gesichert. Dreifacher Torschütze war Ousmane Dembélé von Paris Saint-Germain. Im zweiten Spiel des Abends hat sich der Senegal mit 5:0 über den Irak durchgesetzt, der damit die Heimreise antreten muss. Die besten Karten in Gruppe G hat Ägypten, das es am frühen Morgen mit dem Iran zu tun bekommt. In der zweiten Partie steht das bislang enttäuschende Belgien unter Zugzwang. Gegen Neuseeland brauchen die Europäer dringend einen Sieg. Los geht's jeweils um 5 Uhr.
1: Das waren die Nachrichten. Das Wetter in Deutschland. Tagsüber viel Sonne, im Westen und Norden Schauer mit Unwettergefahr bei 32 bis 42 Grad. Am Sonntag gebietsweise Schauer und Gewitter 30 bis 42 Grad, an der Nordsee 25 Grad. Es ist 3:03 Uhr.
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1: Um 4 Uhr mit Ronald Lessig. Das US-Militär hat neue Angriffe gegen Iran geflogen. Das Ziel der Angriffe seien Raketen- und Drohnenstellungen sowie Küstenradaranlagen gewesen. Das teilte das US-Regionalkommando mit. Aus Washington Samuel Jakisch.
2: Den Angaben zufolge seien die Schläge eine Reaktion auf den iranischen Drohnenangriff vom Vortag gewesen. Am Donnerstag war ein Frachtschiff, das in der Seestraße von Hormus unter der Flagge von Singapur unterwegs war, beschossen worden. US-Präsident Donald Trump hatte erklärt, dieser Angriff sei ein Verstoß gegen die vereinbarte Waffenruhe zwischen den USA und Iran gewesen. Das Regime des Iran hatte die für den Welthandel wichtige Straße von Hormus über mehrere Wochen blockieren lassen, nachdem die USA und Israel Iran Ende Februar angegriffen hatten.
1: Unterdessen hat auch der Iran nach eigenen Angaben mehrere Stützpunkte der US-Armee in der Region angegriffen. Welche Standorte betroffen sind, ist unklar. In Deutschland war gestern der bisher heißeste Tag seit Beginn der Wetteraufzeichnung im Jahr 1881. Der Deutsche Wetterdienst hat nach vorläufigen Angaben in Saarbrücken-Burbach einen Höchstwert von 41,3 Grad Celsius gemessen. Der vorherige Hitzerekord von 41,2 Grad war im Juli 2019 in Nordrhein-Westfalen erreicht worden. Deutschlandweit gilt derzeit eine Hitzewarnung. Fast 3 Tage nach dem schweren Erdbeben in Venezuela schwindet die Hoffnung, in den Trümmern noch Überlebende zu finden. Die Zahl der Toten ist inzwischen auf mehr als 900 gestiegen. Nach Angaben der Vereinten Nationen werden noch mehr als 50.000 Menschen vermisst. In der am schlimmsten betroffenen Region hat inzwischen das Militär die Kontrolle übernommen. Bei der Fußball-Weltmeisterschaft steht Frankreich als Gruppensieger in der K.O.-Runde. Der Vize-Weltmeister setzte sich am Abend deutlich gegen Norwegen durch. Aus dem ARD-WM-Team Michael Küster.
3: Frankreich hat seine Ansprüche auf den WM-Titel eindrucksvoll untermauert und sich den Sieg in Gruppe I gesichert. Gegen Norwegens B-11 gab es ein 4:1. Mann des Abends war Ousmane Dembélé von Paris Saint-Germain mit 3 Treffern. Im Parallelspiel sicherte sich der Senegal Platz 3 mit einem 5:0 über den Irak, der damit ausgeschieden ist. Ägypten kann mit einem Erfolg über den Iran den Sieg in Gruppe G klar machen. Auch Belgien und Neuseeland haben noch Chancen auf das 16. Finale. Anstoß ist jeweils um 5 Uhr.
1: Gerade eben trennte sich Kapverde und Saudi-Arabien 0:0. Im Spiel Spanien gegen Uruguay steht es vor dem Abpfiff 1:0 für Spanien. Das waren die Nachrichten. Das Wetter in Deutschland. Tagsüber viel Sonne, im Westen und Norden Schauer bei 32 bis 42 Grad. Am Sonntag Schauer bis 42 Grad. Es ist 4:03 Uhr.
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1: Um 5 Uhr mit Ronald Lessig. Das US-Militär hat neue Angriffe gegen Iran geflogen. Das Ziel der Angriffe seien Raketen- und Drohnenstellungen sowie Küstenradaranlagen gewesen. Das teilte das US-Regionalkommando mit. Aus Washington Samuel Jakisch.
2: Den Angaben zufolge seien die Schläge eine Reaktion auf den iranischen Drohnenangriff vom Vortag gewesen. Am Donnerstag war ein Frachtschiff, das in der Seestraße von Hormus unter der Flagge von Singapur unterwegs war, beschossen worden. US-Präsident Donald Trump hatte erklärt, dieser Angriff sei ein Verstoß gegen die vereinbarte Waffenruhe zwischen den USA und Iran gewesen. Das Regime des Iran hatte die für den Welthandel wichtige Straße von Hormus über mehrere Wochen blockieren lassen, nachdem die USA und Israel Iran Ende Februar angegriffen hatten.
1: Unterdessen hat auch der Iran nach eigenen Angaben mehrere Stützpunkte der US-Armee in der Region angegriffen. Welche Standorte betroffen sind, ist unklar. In Deutschland war gestern der bisher heißeste Tag seit Beginn der Wetteraufzeichnungen 1881. Der Deutsche Wetterdienst hat nach vorläufigen Angaben in Saarbrücken-Burbach einen Höchstwert von 41,3 Grad Celsius gemessen. Der vorherige Hitzerekord von 41,2 Grad war im Juli 2019 in Nordrhein-Westfalen erreicht worden. Deutschlandweit gilt derzeit eine Hitzewarnung. Nach den schweren Erdbeben in Venezuela haben die Streitkräfte in der Katastrophenregion die Kontrolle übernommen. Laut Nationalversammlung soll damit die öffentliche Ordnung aufrechterhalten und die Arbeit der Rettungskräfte erleichtert werden. Die Rettungskräfte suchen weiter nach Verschütteten. Aus Mexiko-Stadt Jenny Barke.
3: Unterstützt wird Venezuela seit Freitag von vielen internationalen Teams. Unter anderem Kräfte aus Chile und Mexiko sind angereist, die Expertise für die Koordinierung in Erdbebenregionen mitbringen. Nach 72 Stunden sinken Experten zufolge die Überlebenschancen rapide. Das wäre deutscher Zeit Mitternacht von Samstag auf Sonntag. Immer wieder kommt es zu Nachbeben. Über 200 wurden bereits gezählt. Die Menschen haben Angst, in ihre Wohnungen zurückzukehren, besonders wenn Risse und Schäden sichtbar sind. Vielerorts fehlt immer noch der Strom. Auch die Wasserversorgung ist unterbrochen.
1: Bei der Fußball-WM hat es Kap Verde überraschend in die K.O.-Runde geschafft. Dem Team aus Westafrika reichte ein 0:0 gegen Saudi-Arabien für Platz 2 in der Tabelle hinter Spanien. Der Europameister gewann 1:0 gegen Uruguay. Außerdem besiegte Frankreich Norwegen mit 4:1. Beide Teams sind weiter, genau wie der Senegal, durch ein 5:0 gegen den Irak. Damit steht auch fest, dass Deutschland im 16. Finale gegen Paraguay spielt. Das waren die Nachrichten. Das Wetter: tagsüber viel Sonne, 32 bis 42 Grad, 5:03 Uhr.
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0: guten Morgen. Gleich ist es 6 Uhr. 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
1: Es ist 6 Uhr. Die Nachrichten des Bayerischen Rundfunks mit Julia Cortis. Guten Morgen. Die Übersicht. Iran greift offenbar US-Militärstützpunkte an. Klingbeil will Alkoholsteuer um 20% erhöhen. Paraguay ist nächster Gegner der deutschen Elf bei der Fußball-Weltmeisterschaft. Das Wetter in Bayern sonnig und heiß bei 34 bis 41 Grad. Teheran. Trotz der vereinbarten Waffenruhe attackieren sich der Iran und die USA offenbar wieder gegenseitig. Der Iran hat nach eigenen Angaben mehrere Stützpunkte der US-Armee in der Region angegriffen. Welche Standorte betroffen sind, ist unklar. Die Führung in Teheran reagierte damit auf Beschuss durch das US-Militär. Das US-Regionalkommando CENTCOM hatte am Abend mitgeteilt, iranische Raketendepots und Radaranlagen bombardiert zu haben. Dies wiederum war ein Vergeltungsschlag, nachdem am Donnerstag ein Frachtschiff in der Seestraße von Hormus unter Beschuss geraten war. Der Iran hatte davor gewarnt, andere Routen durch die Meerenge als die von Teheran festgelegte zu nutzen. Caracas. Fast 3 Tage nach dem schweren Erdbeben in Venezuela schwindet die Hoffnung, in den Trümmern noch Überlebende zu finden. Die Zahl der Toten ist inzwischen auf mehr als 900 gestiegen. Nach Angaben der Vereinten Nationen werden noch mehr als 50.000 Menschen vermisst. In dem am schlimmsten betroffenen Bundesstaat La Guaira hat inzwischen das Militär die Kontrolle übernommen. Der Präsident der Nationalversammlung, Jorge Rodriguez, sagte, die Streitkräfte sollten die öffentliche Ordnung aufrechterhalten und die Arbeit der Rettungskräfte erleichtern. Am Mittwoch hatten 2 verheerende Erdstöße Venezuela erschüttert und massive Schäden verursacht. Berlin. Bundesfinanzminister Klingbeil plant offenbar, die Alkoholsteuer im kommenden Jahr um 20% zu erhöhen. Das geht aus einem Gesetzentwurf des Finanzministeriums hervor, der dem Redaktionsnetzwerk Deutschland vorliegt. Die höhere Alkoholsteuer soll für Sekt, Champagner, mit Alkohol versetzte Likörweine sowie sogenannte Alkopops gelten. Außerdem für hochprozentigere Spirituosen. Eine 0,7 Liter Flasche Wodka, Whisky oder Rum würde dadurch um 87 Cent teurer. Die Biersteuer will Klingbeil dagegen nicht erhöhen. Wein soll steuerfrei bleiben. Die von Bundesgesundheitsministerin Warken eingesetzte Expertenkommission hatte demnach eine deutlich stärkere Anhebung um mehr als 40% empfohlen. Die Mehreinnahmen durch Klingbeils Pläne sollen sich laut Gesetzentwurf auf jährlich rund 400 Millionen Euro belaufen. Salzgitter. Die vielen Baustellen bei der Deutschen Bahn machen der Wirtschaft große Probleme. In Branchen wie Stahl, Chemie oder der Autoindustrie ist die Bahn der wichtigste Verkehrsträger. Deshalb wirken sich Umleitungen und Störungen bei Güterzügen massiv aus. Besonders hart trifft es die Stahlindustrie, wo nach Angaben der Wirtschaftsvereinigung Stahlindustrie fast 50% der Transportmengen über Züge laufen. Ein Sprecher von Salzgitter sagte der Welt am Sonntag, man habe die Hochofenproduktion bereits drosseln müssen. Klagen kommen auch vom Verband der chemischen Industrie, deren Hauptgeschäftsführer Große Entrup forderte, die Bahn müsse vor allem bei der Planung und Koordination dringend nachsteuern. Zum Fußball. Bei der WM trifft Deutschland im 16. Finale auf Paraguay. Das steht nach den jüngsten Ergebnissen in der Vorrunde fest. In der Nacht gewann Spanien gegen Uruguay mit 1:0. Das brachte Klarheit für die Frage, wer der nächste Gegner der deutschen Elf wird. Die Partie Deutschland-Paraguay findet am Montag in Foxborough bei Boston statt. Anpfiff ist um 22.30 Uhr unserer Zeit. Am Abend hat Senegal klar mit 5:0 gegen den Irak gewonnen. Im zweiten Spiel gewann Vize-Weltmeister Frankreich 4:1 gegen Norwegen und sicherte sich damit den Gruppensieg. Norwegen kommt als Gruppenzweiter ebenfalls ins 16. Finale. Das Wetter in Bayern, sonnig, ab dem Spätnachmittag an den Alpen etwas ansteigendes Risiko für lokal kräftige Gewitter mit 34 bis 41 Grad, sehr hohe bis extreme Wärmebelastung. In der Nacht sinken die Temperaturen auf 25 bis 16 Grad. Morgen zunächst oft noch sonnig, im Tagesverlauf einzelne teils kräftige Schauer und Hitzegewitter bei Höchstwerten von 32 bis 39 Grad. Zum Wochenbeginn teils Sonne, teils wolkig und gebietsweise Regen, Schauer und kräftige Gewitter. Soweit die Nachrichten, 5:05. Der Blick auf die Straßen, normaler Verkehr. Gute Fahrt, soweit die Übersicht.
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Einen wunderschönen guten Morgen wünscht euch eure Christine Stark. Lasst uns gemeinsam in den neuen Tag starten, hier auf BR Schlager.

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1: Es ist 7 Uhr. Guten Morgen. Die Nachrichten des Bayerischen Rundfunks mit Julia Cortis. Die Übersicht. Iran und USA greifen einander trotz Waffenruhe erneut an. Hausärzte werfen der Bundesregierung Versagen beim Hitzeschutz vor. In München findet die Christopher Street Day Parade statt. Das Wetter in Bayern sonnig und heiß bei 34 bis 41 Grad. Teheran. Der Iran und die USA haben sich trotz der vereinbarten Waffenruhe erneut angegriffen. Das iranische Staatsfernsehen meldete in der Nacht Schläge gegen US-Einrichtungen in der Golfregion. Diese seien eine Reaktion auf vorangegangene amerikanische Attacken auf Raketen- und Drohnenlager sowie Radaranlagen an der Küste. Das zuständige US-Regionalkommando CENTCOM hatte die Luftschläge als Vergeltungsmaßnahmen für einen iranischen Angriff auf ein Handelsschiff in der Straße von Hormuz bezeichnet. US-Vizepräsident Vance warnte indes vor weiterer Gewalt. Eng verbunden mit dem Kriegsende zwischen den USA und dem Iran ist auch der Konflikt im Libanon zwischen Israel und der pro-iranischen Hisbollah-Miliz. Seit gestern gibt es nun ein Rahmenabkommen zwischen dem Libanon und Israel, das eine Entwaffnung der Hisbollah sowie einen schrittweisen Abzug Israels aus dem Libanon vorsieht. Beirut. Das Rahmenabkommen zwischen dem Libanon und Israel hat in der libanesischen Hauptstadt Proteste ausgelöst. Dort sind am Abend Anhänger der pro-iranischen Hisbollah-Miliz auf die Straße gegangen. Die Hisbollah lehnt das Abkommen ab und will auch die Waffen nicht niederlegen. Kurz zuvor hatte US-Außenminister Rubio noch betont, das Rahmenabkommen schaffe ein klares und strukturiertes Verfahren, um die Hisbollah und ihre Infrastruktur zu entwaffnen. Caracas. Fast drei Tage nach dem schweren Erdbeben in Venezuela schwindet die Hoffnung, in den Trümmern noch Überlebende zu finden. Die Zahl der Toten ist inzwischen auf mehr als 900 gestiegen. Nach Angaben der Vereinten Nationen werden noch mehr als 50.000 Menschen vermisst. In dem am schlimmsten betroffenen Bundesstaat La Guaira hat inzwischen das Militär die Kontrolle übernommen. Der Präsident der Nationalversammlung, Jorge Rodriguez, sagte, die Streitkräfte sollten die öffentliche Ordnung aufrechterhalten und die Arbeit der Rettungskräfte erleichtern. Am Mittwoch hatten zwei verheerende Erdstöße Venezuela erschüttert und massive Schäden verursacht. Berlin. Der Verband der Hausärztinnen und Hausärzte hat der Bundesregierung Versagen beim Hitzeschutz vorgeworfen. Seit Jahren gäbe es Ankündigungen, aber es folgten keine Taten. Bereits vor drei Jahren habe die Bundesregierung Maßnahmen angekündigt. Sobald es wieder kühler werde, verschwinde das Thema von der politischen Agenda, kritisiert der Verband in den Zeitungen der Funke Mediengruppe. Insbesondere für ältere Menschen und chronisch Kranke brauche man mehr Beratung. Der Hinweis, genügend zu trinken, reiche nicht aus. Als Beispiel nennen die Hausärzte den Umgang mit hitzeempfindlichen Medikamenten. München. In der Landeshauptstadt steigt ab Mittag wieder die Parade zum Christopher Street Day. Mit der bunten Politparade tritt die LGBTIQ+-Gemeinschaft für ihre Rechte ein. Mehr als 200 Gruppen ziehen mit Mottowägen durch die Innenstadt. Die Veranstalter rechnen mit etwa 300.000 Menschen. Wegen der großen Hitze werden auf der Ludwigstraße Trinkwasserstellen und Wassersprühstationen aufgestellt. Paris. Die Versteigerung von Schmuck der Schauspielerin Claudia Cardinale hat rund 826.000 Euro eingebracht. Nach Angaben des Auktionshauses Christie's kamen insgesamt 20 Schmuckstücke unter den Hammer. Claudia Cardinale galt als Kinoikone der 1960er Jahre. Sie war im vergangenen September im Alter von 87 Jahren gestorben. Das Wetter in Bayern. Sonnig, ab dem Spätnachmittag an den Alpen etwas ansteigendes Risiko für lokal kräftige Gewitter. Mit 34 bis 41 Grad sehr hohe bis extreme Wärmebelastung. In der Nacht sinken die Temperaturen auf 25 bis 16 Grad. Soweit die Nachrichten. Es ist 7:04. Der Blick auf die Straßen. A3 Nürnberg Richtung Würzburg, zwischen Erlangen-Tennenlohe und Kreuz-Fürth-Erlangen, stockender Verkehr. Es sind nach einem Unfall alle Fahrstreifen gesperrt. Der Verkehr wird über die Standspur geleitet. A3 Nürnberg Richtung Passau, zwischen Kirchroth und Straubing, gibt es Behinderungen nach einem Unfall. Und der Service Österreich, die B179, die Fernpassstraße, ist wegen zwei Demonstrationen heute von 10 bis 12 an zwei Stellen gesperrt, zwischen Reute und Heiterwang am Katzenberg und zwischen Nassereit und dem Fernsteinsee auf Höhe Rastland. Bitte umfahren Sie weiträumig oder meiden Sie das Gebiet rund um den Fernpass ganz. Soweit die Verkehrsübersicht.
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1: Guten Morgen, es ist 8 Uhr. Die Nachrichten des Bayerischen Rundfunks mit Julia Cortis. Die Übersicht. Iran greift offenbar US-Militärstützpunkte an. Verkehrsprotest führt zur Vollsperrung der Tiroler Fernpassroute. Bei der Fußball-WM steht Paraguay als nächster Gegner der deutschen Elf fest. Das Wetter in Bayern sonnig und heiß, 34 bis 41 Grad. Teheran. Trotz der vereinbarten Waffenruhe attackieren sich der Iran und die USA offenbar wieder gegenseitig. Der Iran hat nach eigenen Angaben mehrere Stützpunkte der US-Armee in der Region angegriffen. Welche Standorte betroffen sind, ist unklar. Die Führung in Teheran reagierte damit auf Beschuss durch das US-Militär. Das US-Regionalkommando CENTCOM hatte am Abend mitgeteilt, iranische Raketendepots und Radaranlagen bombardiert zu haben. Dies wiederum war ein Vergeltungsschlag, nachdem am Donnerstag ein Frachtschiff in der Seestraße von Hormus unter Beschuss geraten war. Der Iran hatte davor gewarnt, andere Routen durch die Meerenge als die von Teheran festgelegte zu nutzen. Caracas. Die Nordküste Venezuelas ist von einem neuen Beben erschüttert worden. Die Erdstöße in der vergangenen Nacht hatten nach offiziellen Angaben eine Stärke von 4,9 und waren unter anderem in der Hauptstadt Caracas zu spüren. Zwei schwere Erdbeben mit den Stärken 7,2 und 7,5 hatten vor 3 Tagen an den Nordwesten Venezuelas verwüstet. Inzwischen schwindet die Hoffnung, in den Trümmern noch Überlebende zu finden. Nach Regierungsangaben ist die Zahl der Toten mittlerweile auf mehr als 900 Menschen gestiegen. Wie die Vereinten Nationen mitteilten, werden noch mehr als 50.000 Menschen vermisst. In dem am schlimmsten betroffenen Bundesstaat La Guaira hat inzwischen das Militär die Kontrolle übernommen, um die öffentliche Ordnung aufrechtzuerhalten und die Arbeit der Rettungskräfte zu erleichtern. Salzgitter. Die vielen Baustellen bei der Deutschen Bahn machen der Wirtschaft große Probleme. In Branchen wie Stahl, Chemie oder der Autoindustrie ist die Bahn der wichtigste Verkehrsträger. Deshalb wirkten sich Umleitungen und Störungen bei Güterzügen massiv aus. Besonders hart trifft es die Stahlindustrie, wo nach Angaben der Wirtschaftsvereinigung Stahlindustrie fast 50% der Transportmengen über Züge laufen. Ein Sprecher von Salzgitter sagte der Welt am Sonntag, man habe die Hochofenproduktion bereits drosseln müssen. Klagen kommen auch vom Verband der chemischen Industrie, deren Hauptgeschäftsführer Große Entrup forderte, die Bahn müsse vor allem bei der Planung und Koordination dringend nachsteuern. Reute. Die Fernpassstraße im österreichischen Bundesland Tirol wird heute wegen Demonstrationen von Anwohnern zeitweise gesperrt. Die Blockade betrifft die wichtige Alpenroute auf der B179 zwischen Reute und Nassereit. Sie dauert offiziell von 10 bis 12 Uhr. Behörden empfehlen, den Fernpass großräumig zu umfahren. Der ADAC rechnet deshalb mit langen Staus. Der Protest der Anwohner richtet sich gegen Bauprojekte der Tiroler Landesregierung. Diese plant unter anderem 2 neue Tunnel. Zum Fußball. Bei der Weltmeisterschaft trifft Deutschland im 16. Finale auf Paraguay. Die Partie findet am Montag um 22.30 Uhr unserer Zeit statt. In der Nacht gewann Spanien gegen Uruguay mit 1:0. Zuvor hatte Senegal den Irak mit 5:0 geschlagen. Im zweiten Spiel gewann Frankreich 4:1 gegen Norwegen und sicherte sich damit den Gruppensieg. Norwegen kommt als Gruppenzweiter ebenfalls weiter. Am frühen Morgen deutscher Zeit gewann Belgien deutlich mit 5:1 gegen Neuseeland. Der Iran und Ägypten trennten sich 1:1. Das Wetter in Bayern. Sonnig, ab dem Spätnachmittag an den Alpen etwas ansteigendes Risiko für lokal kräftige Gewitter. Mit 34 bis 41 Grad hohe bis extreme Wärmebelastung. In der Nacht sinken die Temperaturen auf 25 bis 16 Grad. Morgen zunächst oft sonnig, im Tagesverlauf einzelne, teils kräftige Schauer und Hitzegewitter bei Höchstwerten von 32 bis 39 Grad. Soweit die Nachrichten, gleich 8:05.
2: BR Schlager, der Verkehrsservice A3 Nürnberg Richtung Würzburg zwischen Erlangen-Tennenlohe und Kreuz Fürth-Erlangen stockender Verkehr. Es sind nach einem Unfall 2 Spuren gesperrt. Und Service Österreich, die B179, die Fernpassstraße, ist wegen zwei Demonstrationen heute von 10 bis 12 Uhr, wir haben es eben schon gehört, an zwei Stellen gesperrt. Zwischen Reute und Heiterwang am Katzenberg sowie zwischen Nassereit und dem Fernsteinsee auf Höhe Rastland. Bitte umfahren Sie weiträumig oder meiden Sie das Gebiet rund um den Fernpass heute ganz.
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2: Und hier ist Karin Schubert. Ja, hallo zusammen. Aufgewacht an diesem Sommersamstag. Ja, 27. Juni, Wochenende. Und dazu noch so ein schönes. Also heiß ist es schon, das stimmt. Da lohnt es sich auch früh aufzustehen. Oder jetzt ist es noch nicht ganz so heiß. Die Luft ist noch richtig frisch, wenn Sie raus in die Natur wollen. Noch nehmen Sie doch Ihr Lieblingsradio einfach mit. Schauen wir mal in dieser Stunde, was da so los ist an diesem letzten Juni-Wochenende in Bayern. Und natürlich haben wir frische Musik für Sie dabei. Naja, so ganz frisch jetzt ist dieser Herr nicht mehr, aber seine Musik schon. Howard Carpendale sagt Hello.

0: Christian Franke im BR-Schlagersamstag mit Karin Schubert am Mikrofon und heute Morgen um 7:45 wieder mit allerhand Terminen, die Sie vielleicht interessieren könnten.
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0: Da hätten wir zunächst mal eine Einschränkung, die haben wir schon in den Nachrichten gehört und im Verkehrsservice nach der Brenner-Blockade Ende Mai droht jetzt die nächste Einschränkung mit einer wichtigen Alpenroute wegen einer Demonstration. Da wird die Fernpassstraße in Tirol heute für 2 Stunden gesperrt. Betroffen also die B179 von 10 bis 12 Uhr zwischen Reute und Nassreit. Eine weitere 2-stündige Demo am Fernpass haben Bürgerinitiativen für den 1. August angemeldet. Schon mal vormerken, Tirol will erst die Erfahrungen der ersten Demo dann mal abwarten und dann vielleicht über den 1. August entscheiden. Das kennen Sie doch bestimmt auch, oder? Die Bauernregel besagt, so wie das Wetter am 7-Schläfertag ist, bleibt's 7 Wochen lang. Ja. Und heute ist dieser sogenannte 7-Schläfertag. Und die Wetterprognose, sie verspricht sehr hohe Temperaturen. Wir sind mal gespannt. Und dann hätten wir noch eine Idee für Sie, vielleicht hinter die Kulissen zu gucken. Das geht nämlich heute und morgen bei den Architekturen in ganz Bayern. Fast 200 Gebäude öffnen da ihre Türen, von Schulen über Behörden bis hin auch zu privaten Wohnhäusern. Schöne Gelegenheit, moderne Architektur und spannende Ideen ganz ohne Bauhelm mal kennenzulernen. Vielleicht gibt es ja auch die ein oder andere Inspiration für Ihre eigenen 4 Wände. So, und wenn Sie noch nach einem Ausflugsziel fürs Wochenende suchen, hätten wir auch noch ein paar Ideen. In Nürnberg zum Beispiel. Da steigt heute die Super-Sommersause direkt am Flughafen. Open Air mit jeder Menge Party- und Mallorca-Stars. In Rottershausen in Unterfranken, da läuft das Festival Ab geht die Luzi mit mehr als 40 Bands und DJs. In Lauf an der Pegnitz wird das Altstadtfest gefeiert. Und etwas entspannter wird es beim Tollwood-Sommerfestival in München oder beim Gunzia-Fest in Günzburg. Dort wird die Altstadt zur großen Festmeile mit Live-Musik, gutem Essen und viel Sommerstimmung. Also egal ob Festival, Stadtfest oder Kultur, Hauptsache raus und das Wochenende so richtig genießen.
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0: Mit Dallys Wilms und Anni Perker, die sich fragen, dürfen wir das?

Das ABC der Liebe, Musik von Michael Heck hier im BR Schlager Samstag. 8.25 Uhr, 8:35, wir kommen langsam in Fahrt an diesem Samstagmorgen, dem 27. Juni. Ich habe schon gesagt, Siebenschläfertag. Ja, so wie das Wetter heute ist, soll es 7 Wochen lang bleiben. Ah, da schlagen auch schon einige wieder die Hände über den Kopf zusammen. Nein, es ist zu heiß. Aber ich kann Ihnen sagen, es trifft natürlich in vielen Fällen auch überhaupt nicht zu. Interessanterweise hat sich statistisch die Wahrscheinlichkeit, dass das mit den 7 Wochen stimmt, seit 1991 erhöht. Tja, so alte Bauernregeln sorgen doch immer wieder für Gesprächsstoff. Ich glaube, das greife ich heute nochmal auf. So, wie das Wetter die kommenden Tage wirklich so wird und wie heiß es wird, erfahren Sie gleich hier, kurz nach halb, in unserem Bayern-Wetter. Aber erstmal aktuelle Musik von Mara Kaiser. Die lässt sich nicht mehr stoppen.

0: nicht mehr zu stoppen. Ja, auch die Hitze, die sich derzeit so über uns hermacht.
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0: Das Hochdruckgebiet, das heißt Hartmut, das ist gerade so über Mitteleuropa. Und die Hitzewelle erreicht jetzt am Wochenende ihren Höhepunkt. In der neuen Woche gehen die Temperaturen dann zwar ein bisschen zurück, aber es bleibt doch noch schön sommerlich. Also, das heißt im Einzelnen heute viel Sonne, ein paar hohe, dünne Wolkenfelder und Quellwolken sind möglich. Die Temperaturen, ja, rekordverdächtige 34 Grad im höheren Allgäu und bis zu 41 Grad im Raum Kitzingen. Also es wird nochmal richtig heiß, aber dafür steigt natürlich auch wieder vor allen Dingen an den Alpen das Risiko für lokal kräftige Gewitter. Aber meistens bleibt es auch dort heute noch trocken. In der Nacht sinken die Werte auf örtlich mal 25 Grad in Unterfranken, also immer noch eine tropische Nacht, und bis zu 16 Grad in den Alpentälern. Dann morgen auch noch recht sonnig. Im Tagesverlauf sind einige kräftige Schauer- und Hitzegewitter möglich. Und Montag und Dienstag teils Sonne, teils Wolken, gebietsweise auch Regen und Schauer, auch wieder kräftige Gewitter. Die Tiefstwerte in der Nacht so von 23 bis 15 Grad und am Sonntag sind es tagsüber nochmal 32 bis 39 Grad. Montag und Dienstag wird es dann nicht mehr ganz so heiß mit 25 bis 31 Grad.
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0: Und wir gehen rein in die 80er mit der Spider-Murphy-Gang. Pfiat die Gott, Elisabeth.

0: Hier mit uns ist noch nichts vorbei. Im Gegenteil, wir starten in einen wunderbaren BR-Schlager-Samstag um gleich 8:45. Ja, das wird heute heiß, zugegeben. Aber es gibt hier auch wieder in dieser Stunde an diesem Samstag Royales. Ja, Zeit auf die Königshäuser dieser Welt zu gucken. 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

Iron Shear und ihr schöner Mann auf BR Schlager, der Samstag am Siebenschläfertag. Ja, der 27. Juni. Ich habe mal ein bisschen geguckt, worum geht's da eigentlich? Wussten Sie, warum der Tag ausgerechnet Siebenschläfertag heißt? Also, da gibt's so eine alte Legende. Sieben junge Christen in der Zeit der Christenverfolgung, also so um 250 nach Christus, die haben in einer Berghöhle Zuflucht gesucht. Die waren ja verfolgt. Sie wurden aber entdeckt und dann auch lebendig eingemauert. Hui. Aber der Legende nach sind sie eben nicht gestorben, sondern sie haben nur geschlafen. Locker mal so 195 Jahre lang. Ja, und am 27. Juni 446, da wurden sie zufällig entdeckt, sind aufgewacht und haben ihren Glauben an die Auferstehung bezeugt. Naja, wenig später sollen sie dann doch gestorben sein. Ja, viel hatten sie von ihrem zweiten Leben dann wirklich nicht, aber so viel mit dem Nagetier Siebenschläfer hat der Tag erstmal nichts zu tun. So, wir schlafen nicht, wir halten die Welt an hier im BR Schlager Samstag mit Höhner.

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1: Guten Morgen, es ist 9 Uhr. Die Nachrichten des Bayerischen Rundfunks mit Julia Cortis. Die Übersicht. Iran und USA greifen einander trotz Waffenruhe erneut an. Nachbeben erschüttert den Norden von Venezuela. In München findet die Christopher Street Day Parade statt. Das Wetter in Bayern, sonnig und heiß, 34 bis 41 Grad. Teheran. Der Iran und die USA haben sich trotz der vereinbarten Waffenruhe erneut angegriffen. Das iranische Staatsfernsehen meldete in der Nacht Schläge gegen US-Einrichtungen in der Golfregion. Diese seien eine Reaktion auf vorangegangene amerikanische Attacken auf Raketen- und Drohnenlager sowie Radaranlagen an der Küste. Das zuständige US-Regionalkommando CENTCOM hatte die Luftschläge als Vergeltungsmaßnahmen für einen iranischen Angriff auf ein Handelsschiff in der Straße von Hormuz bezeichnet. US-Vizepräsident Vance warnt indes vor weiterer Gewalt. Eng verbunden mit dem Kriegsende zwischen den USA und dem Iran ist auch der Konflikt im Libanon zwischen Israel und der pro-iranischen Hisbollah-Miliz. Seit gestern gibt es nun ein Rahmenabkommen zwischen dem Libanon und Israel, das eine Entwaffnung der Hisbollah sowie einen schrittweisen Abzug Israels aus dem Libanon vorsieht. Caracas. Ein neues Erdbeben hat Venezuela erschüttert. Betroffen ist die Nordküste. Die Erdstöße waren mit 4,9 aber deutlich geringer als die beiden Beben vor Mittwoch. Inzwischen wurden 920 Todesopfer bestätigt. Die Zahl der Verletzten liegt bei knapp 3.400. Die Behörden rechnen mit weiteren Opfern, da etwa 50.000 Menschen als vermisst gelten. Der stark zerstörte Bundesstaat La Guaira wurde unter Militärverwaltung gestellt. Dadurch soll eine bessere Koordinierung der Rettungskräfte gewährleistet werden. 3 Tage nach dem Beben gibt es allerdings kaum noch Hoffnung, Überlebende zu finden. Berlin. Bundesgesundheitsministerin Warken hat ihre Sparpläne für die Pflegeversicherung verteidigt. Das sei keine Reform, die sich eine Gesundheitsministerin wünsche, sie sei aber zwingend notwendig, um die Pflegeversicherung an die Rahmenbedingungen unserer Zeit anzupassen, so Warken in der Welt am Sonntag. Dazu gehöre die geplante Reduzierung der Rentenbeiträge für pflegende Angehörige und die Erhöhung der Eigenanteile für Pflegeheimbewohner. Warken forderte außerdem einen neuen Ansatz. Pflegebedürftigkeit müsse so weit wie möglich vermieden oder hinausgezögert werden, etwa durch ein Recht auf eine fachliche Pflegebegleitung in frühem Stadium. München. In der Landeshauptstadt steigt ab Mittag wieder der Umzug zum Christopher Street Day. Mit der bunten Politparade tritt die LGBTIQ+-Gemeinschaft für ihre Rechte ein. Mehr als 200 Gruppen ziehen mit Mottowägen durch die Innenstadt. Die Veranstalter rechnen mit etwa 300.000 Menschen. Wegen der großen Hitze werden auf der Ludwigstraße Trinkwasserstellen und Wassersprühstationen aufgestellt. Zum Fußball. Bei der Weltmeisterschaft trifft Deutschland im 16. Finale auf Paraguay. Die Partie findet am Montag um 22.30 Uhr unserer Zeit statt. In der Nacht gewann Spanien gegen Uruguay mit 1:0. Zuvor hatte Senegal den Irak mit 5:0 geschlagen. Im zweiten Spiel gewann Frankreich 4:1 gegen Norwegen und sicherte sich damit den Gruppensieg. Norwegen kommt als Gruppenzweiter ebenfalls weiter. Am frühen Morgen deutscher Zeit gewann Belgien deutlich mit 5:1 gegen Neuseeland. Der Iran und Ägypten trennten sich 1:1. Das Wetter in Bayern. Sonnig. Ab dem späten Nachmittag an den Alpen etwas ansteigendes Risiko für lokal kräftige Gewitter. Mit 34 bis 41 Grad. Sehr hohe bis extreme Wärmebelastung. In der Nacht sinken die Temperaturen auf 25 bis 16 Grad. Morgen zunächst noch sonnig. Im Tagesverlauf einzelne, teils kräftige Schauer und Hitzegewitter. Bei Höchstwerten von 32 bis 39 Grad. Zu Wochenbeginn teils Sonne, teils wolkig und gebietsweise Regen, Schauer und kräftige Gewitter. Soweit die Nachrichten. 9:04.
2: BR Schlager, der Verkehrsservice A3 Nürnberg Richtung Passau zwischen Hengersberg und Iggensbach. Stau. A8 München Richtung Salzburg zwischen Irschenberg und Rosenheim West. 3 Kilometer Stau. A8 München Richtung Stuttgart zwischen Adelsried und Zusmarshausen. Da sind nach einem Unfall und einem Fahrzeugbrand die linke und die mittlere Spur gesperrt. Es staut sich auf 2 Kilometer. Und Service Österreich, die B179. Die Fernpassstraße ist wegen zwei Demonstrationen heute von 10 bis 12 Uhr zwischen Reute und Nassereith gesperrt. Bitte umfahren Sie weiträumig oder meiden Sie das Gebiet rund um den Fernpass heute ganz.
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2: Und hier ist Karin Schubert. Ja, und die sagt Hallo und Grüß Gott am Samstag. Kurz nach 9. Was haben wir zu bieten in Ihrem Frühstücksprogramm? Wir schauen mal in die Natur, um zu sehen, was wir in Sachen Hitzebewältigung von den Tieren lernen können. Ja, da geht was. Und wir besuchen wieder den Wochenmarkt. Da geht's heute um, ich liebe sie, leckere Pfifferlinge. Ich habe mir letzte Woche auch schon welche gemacht. Schön angebraten mit den Zwiebeln. Ja, ich würde sagen, wir starten hinein ins Sommerglück mit Claudia Jung und den 1000 Frauen.

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0: Gute Laune Musik von Soul Sister im BR Schlager. Sommer, ja, da wird's ja gefühlt von Tag zu Tag immer heißer. Temperaturen nahe der 40 Grad oder auch mal drüber machen nicht nur uns Menschen zu schaffen, sondern auch den Tieren. Also meine Miezekatzen, die hängen irgendwie nur in der Ecke oder legen sich auf einen kühlen Steinboden. Während wir also die besten Strategien wie Eis essen, hitzefrei und Klimaanlagen diskutieren, da passen die Tiere ihr Verhalten einfach instinktiv den hohen Temperaturen an. Julia Demel hat sich im Nürnberger Tiergarten mal umgehört, ob wir vielleicht sogar was von den Tieren lernen können.
1: Trotz der heißen Temperaturen ist viel los vor dem Eingang des Nürnberger Tiergartens. Kindergartengruppen, Menschen mit Bollerwagen, ganze Schulklassen versammeln sich hier. Viele sind ausgerüstet mit Wasserflaschen, Kopfbedeckungen. Manche haben sogar Fächer dabei. Der Tiergarten freut sich natürlich über die Besucher. Aber auf die Frage, welche Tiere sich bei der Hitze schlauer verhalten als die Menschen, antwortet Jörg Beckmann, stellvertretender Direktor des Tiergartens, ganz unverblümt.
2: Das sind fast alle am Ende des Tages. Und wenn man sich die Tiere anschaut, wenn man zur Mittagszeit durch den Zoo geht, man sieht relativ wenig. Die sind wirklich platt, die liegen in der Ecke und warten, bis es kühler wird. Im Gegensatz zu Menschen, die jetzt aktiv rumlaufen und auch die Tiere suchen in dem Fall.
1: Egal ob Kängurus, Raubtiere oder Zebras, ab dem Vormittag ist kaum noch ein Tier in Aktion zu erleben. Deshalb lautet ein Trick, den wir von den Tieren lernen können, früh aufstehen.
2: Die Tiere haben natürlich mehr die Wahl als wir. Wir haben ein paar Zwänge, das heißt, wir müssen zur Arbeit gehen, wir müssen einkaufen gehen. Bei den Tieren ist es ein bisschen anders. Also grundsätzlich versuchen die Tiere, wenn sie es können, die Hitze zu vermeiden. Und die verlegen natürlich ihre Aktivität dann auf die frühen Abend- oder Morgenstunden.
1: Wenn die Tiere tagsüber noch aktiv sind, dann meist im oder am Wasser. Selbst manche, die das sonst nie tun würden.
2: Also ganz aktuell bei uns die Wasserbüffel, die sehr viel Zeit im Wasser verbringen, die auch komplett untertauchen. Die Panzernashörner verbringen am liebsten den ganzen Tag im Wasser. Bei Guinea-Pavian sieht man auch, dass denen einfach warm ist. Gestern haben wir es gesehen, die Halbstarken haben auch wirklich im Wasser gespielt, was sie sehr, sehr selten machen. Da muss es schon wirklich warm sein, weil Wasser ist eigentlich nicht deren.
1: Wenn also sogar die Affen bei der Hitze plötzlich das Wasser als ihr Element entdecken, sollten vielleicht auch wir Menschen das kühle Nass noch öfter aufsuchen. Allerdings taugen in dieser Hinsicht nicht alle Strategien der Tiere, auch für Menschen.
2: Wir haben jetzt hinter uns zum Beispiel die Kängurus. Wenn die Stress haben oder wenn es denen zu warm wird, dann belecken die ihre Vorderbeine. Das können wir vielleicht auch machen als Mensch, schmeckt ein bisschen salzig und versuchen sich darüber abzukühlen.
1: Den Vogel im wahrsten Sinne des Wortes schießen aber die Störche ab. Sie, Entschuldigung jetzt schon für den Ausdruck, kacken sich auf ihre Beine. Das mag zwar auch kühlend sein, ist aber für Menschen nun wirklich nicht zur Nachahmung empfohlen.
0: Ja, unsere tierischen Freunde und ihre Strategien, sich bei der Hitze etwas abzukühlen. Julia Demel hat sich da mal schlau gemacht. Ja, man könnte sich jetzt natürlich auch Filme übers ewige Eis anschauen. Oder in höhere Sphären aufsteigen, hier bei BR Schlager. Da funktioniert das. Da ist es ja ein bisschen kühler da oben. Hier ist Reinhard May, Über den Wolken.
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0: Ja, da ist durchaus was dran. Tränen, die du lachst. Kannst du schon nicht mehr weinen. Wir gucken jetzt mal, ob wir heute weiter schwitzen.
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0: Ja, das schaut schon danach aus. Viel Sonne wieder heute, ein paar dünne Wolken oder Quellwolken. Und am Spätnachmittag und am Abend an den Alpen ein größeres Risiko für lokal auch kräftige Gewitter. 34 bis 41 Grad in der Nacht, dann leicht bewölkt bis klar und ja, wenig Niederschlag. Die Tiefstwerte dann 25 bis runter auf 16 Grad. Ja, und morgen ist es dann weiterhin sonnig. Im Tagesverlauf kann es wieder einzelne kräftige Schauer und Gewitter, auch Unwetter geben. Und Montag und Dienstag, da zeigt sich die Sonne auch. Teils gibt es aber auch Wolken, gebietsweise etwas Regen. Na, und die kräftigen Schauer und Gewitter sind dann auch wieder dabei. Ist halt Sommer. Höchstwerte am Sonntag 32 bis 39 Grad und Montag und Dienstag sind es dann nur noch in Anführungsstrichen 25 bis 31 Grad.
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0: Tja, da kann man nur sagen, take it easy, altes Haus. Hier ist Truckstop für Sie.

0: De Angelo und Marina Marx. Ja, machen ein bisschen Lust auf Italien. Und worauf haben Sie jetzt Lust? Ja, vielleicht schlendern Sie ja mit mir ein bisschen über den Wochenmarkt, oder? Da schauen wir mal, was wir da so finden.
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0: Sie gelten ja als kulinarische Delikatesse. Pfifferlinge. Ja, die Saison hat wieder begonnen. Und je nach Wetterlage ist das ja immer so Ende Juni, Anfang Juli. Und die Saison endet dann im Oktober. Wer sich auskennt, kann sie natürlich auch selbst in den Wäldern sammeln. Ich wäre da vorsichtig bei mir, aber es gibt natürlich auch viele zu kaufen auf dem Wochenmarkt. Anja Schwengel-Exner von der Verbraucherzentrale Bayern. Erstmal, worauf sollte ich achten, wenn ich Pfifferlinge auf dem Markt oder im Laden kaufe?
2: Ja, die Pfifferlinge auf dem Markt stammen tatsächlich überwiegend aus dem Ausland. Sie kommen dann aus Osteuropa überwiegend und zwar aus Russland, Litauen, Polen oder der Ukraine zum Beispiel. Und das liegt daran, dass man in Deutschland nur für den Eigenbedarf geringe Mengen sammeln darf und die nicht verkauft werden dürfen.
0: Und woran erkenne ich jetzt frische Pfifferlinge?
2: Die frischen Pfifferlinge erkennt man daran, dass sie aromatisch duften, prallgelb aussehen und saftig sind. Wenn sie fest sind, verfärbt oder ausgetrocknet, dann sind sie nicht mehr ganz frisch. Mhm. Man kann auch beim Anschnitt erkennen, ob die Ware einwandfrei ist. Da sollten die Stiele innen weiß bis cremefarben sein und die Hüte der Pfifferlinge sollten keine Ränder und Flecken aufweisen. Sand- und schwarze Erdteilchen sind aber unbedenklich. Die dürfen dran sein, die kann man dann einfach mit einem Pinsel oder mit einem Küchentuch entfernen.
0: Ja. Jetzt sind die Pilze ja oft auch radioaktiv oder mit Schwermetallen belastet. Tschernobyl ist zwar lange her, aber trotzdem die Frage, wie schlimm ist das eigentlich tatsächlich noch?
2: Also es gibt tatsächlich noch radioaktiv belastete Pilze, die aus unterschiedlichsten Regionen kommen können. Zum Beispiel, wenn man in Bayern selber sammeln geht, kann man sich eben halt auch eine Karte runterladen, wo man schauen kann, wo waren besonders starke Belastungen. Da können halt auch heute noch Pilze stark belastet sein. Die Pilze, die auf dem Markt angeboten werden, die werden auch engmaschig überprüft. Da wird eben halt geschaut, dass der Grenzwert für radioaktive Belastung von 600 Becquerel nicht überschritten wird, sodass man da davon ausgehen kann, dass man da recht unbelastete Ware bekommt. Trotzdem sollte man nicht mehr als 250 Gramm Wildpilze pro Woche essen, denn auch Cadmium und Quecksilber können sich in diesen Fruchtkörpern gut ansammeln und anreichern. Und Kleinkinder, Schwangere und Stillende, die sollten am besten auf Pilze verzichten.
0: Und sind Pilze denn jetzt tatsächlich trotzdem gesund?
2: Also sie sind sehr gesund. Sie entsprechen in ihrem Nährwert etwa dem von Gemüse. Sie bestehen halt überwiegend aus Wasser und haben einen sehr geringen Energiegehalt. Aber sie haben eben halt häufig sehr viel Proteine und auch einen sehr interessanten Geschmack. Das liegt an der teilweise enthaltenen Glutaminsäure. Die haben eben halt diesen sehr würzigen Umami-Geschmack. Sie enthalten zum Beispiel auch viel Beta-Carotin und auch an Eisen und Kalium sind sie reich, sodass man sie durchaus empfehlen kann.
0: Wir haben es schon kurz angesprochen, vor der Zubereitung muss man die Pilze ja erstmal gründlich putzen. Wie geht denn das bei Pfifferlingen am besten?
2: Am besten funktioniert es tatsächlich mit einer kleinen Pilzbürste oder Sie nehmen eben halt so ein Papierküchentuch und putzen die vorsichtig ab. Vom Waschen würde ich eher abraten, weil

0: Pilze dann sehr schnell sehr weich und matschig werden. Also von daher besser in trockenem Zustand abwischen und die anhaftenden Erdteilchen entfernen und dann gründlich mit einem Messer Stellen entfernen, die nicht so gut aussehen.
1: Und jetzt natürlich die Frage aller Fragen. Wie bereite ich denn jetzt Pfifferlinge so richtig zu?
0: Ganz wichtig bei den Pfifferlingen ist, die gehören zu den Pilzen, die nicht roh gegessen werden sollen. Sie enthalten einen bestimmten Stoff, der zu Unwohlsein, Übelkeit und Erbrechen führen kann, wenn man sie roh verzehrt. Deshalb immer gut durchgegart zubereiten. Also am besten schmecken sie mir persönlich tatsächlich einfach in der Pfanne gebraten mit ein bisschen Zwiebeln und Knoblauch. Und da kann man sie dann auch vielseitig verwenden als Beilage. Ich finde es zum Beispiel persönlich auch ganz lecker, so einen deftigen Eierpfannkuchen und da dann eine Pfifferlingsfüllung rein.
1: Da bin ich auch dabei. Danke, Anja Schwengel-Exner von der Verbraucherzentrale Bayern mit Tipps rund um Pfifferlinge. Und noch ein Wort zum Anbraten. Pilze enthalten ja recht viel Wasser und können in der Pfanne schnell matschig werden. Da hilft's auch, die Pilze portionsweise anzubraten bei hohen Temperaturen und ja vielleicht nicht allzu viel Öl verwenden.
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1: So, was schmeckt uns jetzt musikalisch hier auf BR-Schlager? Michelle hätte ich für Sie. Und heute Nacht will ich tanzen.

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Ja, wir müssen gar nicht unbedingt nach Rhodos. Es ist heiß genug bei uns im Freistaat. Wir genießen den Sommer. Ja, an diesem 27. Juni noch, immerhin. Am Tag der Honigbiene auch. Mhm. Also der wird jetzt vor allen Dingen in den USA gefeiert, aber es schadet ja auch nicht hierzulande, ein Auge auf unsere Bienchen zu werfen. Ne? Schließlich bestäuben die ja unsere Blüten und liefern unzweifelhaft leckeren Honig. Ja, leider sind die Bienen in den letzten Jahren gefährdet. Derzeit sterben jedes Jahr etwa 60% neu gegründeter Bienenstaaten durch, naja, unsachgemäße Haltung, Umweltverschmutzung oder auch Krankheiten. Ja, und das Bienensterben gibt den Züchtern und Wissenschaftlern schon große Rätsel auf. Die können wir jetzt hier nicht lösen. Summ, summ, summen wir einfach weiter hier, oder? An diesem Samstag mit Melodien, die immer gute Laune machen. Andrea Berg ist dabei mit Lebenslänglich.

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1: Es ist 10 Uhr, die Nachrichten des Bayerischen Rundfunks mit Julia Cortis. Die Übersicht. Tiroler Fernpassroute wird wegen Bürgerprotest gesperrt. Finanzminister Klingbeil will Alkoholsteuer um 20% erhöhen. Deutschland trifft bei Fußball-WM als nächstes auf Paraguay. Das Wetter in Bayern. Viel Sonne, 34 bis 41 Grad. Reute. Zur Stunde beginnt die Vollsperrung der Fernpassstraße im österreichischen Bundesland Tirol. Grund ist eine Protestaktion einer Bürgerinitiative. Die Blockade betrifft die B179 zwischen Reute und Nassereith und soll bis 12 Uhr Mittag andauern. Weil heute in mehreren deutschen Bundesländern die Sommerferien beginnen, rechnet die Polizei mit Rückstaus bis ins Allgäu. Behörden empfehlen, den Fernpass großräumig zu umfahren. Der Protest der Anwohner richtet sich gegen zwei geplante Tunnelbauprojekte. Es wird befürchtet, dass dadurch das Verkehrsaufkommen steigt, was zu einer noch höheren Belastung führen würde. Die Tunnel sollen die störanfällige Transitroute zuverlässiger machen. Die Tiroler Landesregierung will die Baukosten über 500 Millionen Euro mit einer Maut finanzieren. Caracas. Die Nordküste Venezuelas ist von einem neuen Beben erschüttert worden. Die Erdstöße in der vergangenen Nacht hatten nach offiziellen Angaben eine Stärke von 4,9 und waren unter anderem in der Hauptstadt Caracas zu spüren. Zwei schwere Erdbeben mit den Stärken 7,2 und 7,5 hatten vor 3 Tagen den Nordwesten Venezuelas verwüstet. Inzwischen schwindet die Hoffnung, in den Trümmern noch Überlebende zu finden. Nach Regierungsangaben ist die Zahl der Toten mittlerweile auf mehr als 900 gestiegen. 50.000 Menschen werden noch vermisst. Berlin. Bundesfinanzminister Klingbeil plant offenbar, die Alkoholsteuer im kommenden Jahr um 20% zu erhöhen. Das geht aus einem Gesetzentwurf des Finanzministeriums hervor, der dem Redaktionsnetzwerk Deutschland vorliegt. Die höhere Alkoholsteuer soll für Sekt, Champagner, mit Alkohol versetzte Likörweine sowie sogenannte Alkopops gelten. Außerdem für hochprozentigere Spirituosen. Eine 0,7 Liter Flasche Wodka, Whisky oder Rum würde dadurch um 87 Cent teurer. Die Biersteuer will Klingbeil dagegen nicht erhöhen. Wein soll steuerfrei bleiben. Salzgitter. Die vielen Baustellen bei der Deutschen Bahn machen der Wirtschaft große Probleme. In Branchen wie Stahl, Chemie oder der Autoindustrie ist die Bahn der wichtigste Verkehrsträger. Deshalb wirkten sich Umleitungen und Störungen bei Güterzügen massiv aus. Besonders hart trifft es die Stahlindustrie, wo nach Angaben der Wirtschaftsvereinigung Stahlindustrie fast 50% der Transportmengen über Züge laufen. Zum Fußball. Deutschland trifft bei der Weltmeisterschaft im 16. Finale auf Paraguay. Die Südamerikaner haben in ihrer Gruppe den 3. Platz belegt. Bei einem Sieg wäre der nächste Gegner für das DFB-Team der Gewinner der Partie Frankreich-Schweden. Die Franzosen hatten gestern ihren Status als Top-Favorit untermauert mit einem 4:1-Sieg gegen Norwegen. Außerdem qualifizierte sich Kap Verde für die K.O.-Runde. Das 0:0 gegen Saudi-Arabien reichte aus, um ins 16. Finale zu kommen. Die weiteren Ergebnisse: Uruguay-Spanien 0:1, Senegal-Irak 5:0, Belgien-Neuseeland 5:1 und Iran-Ägypten 1:1. Das Wetter in Bayern: sonnig, ab dem Spätnachmittag an den Alpen kräftige Gewitter möglich. Wieder sehr heiß bei 34 bis 41 Grad. In der klaren Nacht 25 bis 16 Grad. Morgen erst noch sonnig, später einzelne, teils kräftige Schauer und Hitzegewitter. Höchstwerte 32 bis 39 Grad. Zum Wochenbeginn wechselhaft und kühler. Soweit die Nachrichten. Es ist 10:04.
2: BR Schlager, der Verkehrsservice A8 Stuttgart Richtung München zwischen Eichelberg und Mühlhausen. 7 Kilometer Stau nach einem Unfall. A99 Westumfahrung München Richtung Lindau zwischen Neuherberg und Ludwigsfeld. 5 Kilometer Stau und stockender Verkehr. B11 Wolfratshausen Richtung Mittenwald zwischen Urfeld und Walchensee. Stau für beide Richtungen, ist nur ein Fahrstreifen abwechselnd frei. Und die B318 Holzkirchen Rottach-Egern ist zwischen Gmund und Bad Wiessee in beiden Richtungen gesperrt. Dort muss ein defekter PKW abgeschleppt werden. Und dann haben wir noch unseren Service Österreich, die B179, die Fernpassstraße ist wegen zwei Demonstrationen noch bis 12 Uhr zwischen Reute und Nassereit gesperrt. Bitte umfahren Sie weiträumig oder meiden Sie das Gebiet rund um den Fernpass heute ganz.
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2: Und hier ist Karin Schubert. Hallo, hallo zusammen. Halbzeit im Schlagersamstag. Sommervormittag bis 12. Bin ich noch für Sie da? Und da packen wir in dieser Stunde mal wieder ehrenamtlich an. Es geht um ein fast 100 Jahre altes Haus mit großer Geschichte. Und vielleicht auch interessant, Klimaanlagen. Ja, die sind ja auch für Privathaushalte derzeit recht begehrt, so kleine. Aber was taugt da und was nicht, informieren wir uns um 11:15. Aber jetzt natürlich erstmal wieder Musik. Ach ja, tausendmal in meinen Träumen. Jetzt KG Strings.

0: der Samstagvormittag auf BR Schlager mit Geschichten, die Freude machen. Man sagt ja so schön, alles Schlechte hat auch was Gutes. Und bei folgender Geschichte trifft das zu 100% zu. Heute geht's um die Villa Flair bei Schwarzenbruck in Mittelfranken. Also das ist ein fast 100 Jahre altes Haus, 1929 gebaut, das vor 4 Jahren ja ein Verein gekauft und renoviert hat, um daraus ein Begegnungszentrum zu machen. Ja, das haben sie auch deshalb gemacht, weil diese Villa nämlich eine Nazi-Vergangenheit hat. Hermann Göring hat dort während der Nürnberger Reichsparteitage gewohnt. Das hat uns die Vereinsgründerin Lena Schenk erzählt.
1: Uns ist ganz wichtig, dass wir diese Geschichte einfach publik machen, denn tatsächlich, bevor wir hier reingekommen sind, war eigentlich immer geschlossen und somit hat sich auch keiner wirklich um die Geschichte gekümmert. Und wir wollen, dass es bekannt wird, dass es alle wissen und dass es ein Ort wird, der so bunt wie möglich ist.
0: Rund 1000 Mitglieder hat der Verein mittlerweile und jeder, der will, der kann ehrenamtlich anpacken und sich selbst verwirklichen. Also vom DJ-Workshop über Bienenhaltung zum Töpferkurs bis hin zum Wildkräuterkurs. Für Kinder gibt es auch ein Zirkusferienprogramm. Im Garten steht ein Kiosk und abends wird für alle Flammkuchen über dem offenen Feuer gebacken.
2: Ich glaube, das Miteinander machen ist schon das große Ziel. Der Weg ist das Ziel bei uns und wir haben alle Spaß bei der Sache. Wir sind mit Herzblut dabei.
1: Und wir laden auch alle ein. Also wir suchen immer nach jungen und alten Menschen, die Lust haben, hier mit uns gemeinsam anzupacken.
0: Also super Initiative, wie man alte Orte neu beleben kann von so Ideen. Ja, da kann es in Bayern eigentlich nie genug geben. Allerdings nicht zu nah ran ans Feuer, ne? Von wegen Flammkuchen und so.

Bernhard und der Mann im Mond auf BR Schlager. Hier im Sommer am Samstag. Musik, die glücklich macht. An diesem 27. Juni, der unter anderem auch Weltdufttag ist. Ja, wenn es so schwül ist wie die Tage, dann ist es mit dem Duft ja so eine Sache. Ne? Da hat man eher Angst, dass es zu olfaktorischen Belästigungen kommt, wenn man den ganzen Tag so schwitzt. Aber das ist natürlich nicht damit gemeint. Es geht schon um angenehmen Geruch, wenn von Duft die Rede ist. Und deshalb sollte man heute eigentlich einfach mal die Augen schließen, seine Umgebung mit der Nase erkunden. Also bei mir im Studio ist das jetzt nicht so aufregend, die ganzen Geräte hier, die alles Mögliche abstrahlen. Aber wenn ich das Fenster aufmache, dann kann ich unseren Studiopark riechen. Und das ist durchaus reizvoll. Ja, was meinen Sie? Machen wir mal kurz Pause. Einmal durchschnaufen an diesem Weltdufttag, auch wenn es schon recht warm wieder ist hier um kurz vor 10:30. Ja, dann hören wir uns, würde ich sagen, gleich wieder. Ich mache mal das Fenster auf und hier hätte ich Ella endlich für Sie in der Zwischenzeit noch mit ihrem aktuellen Titel Cinderella.

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1: Ja, es wird wieder heiß heute. 34 Grad im höheren Allgäu und bis zu 41 Grad so in der Kitzinger Region. Oh, ganz schön heiß. Am Abend steigt auch wieder, vor allen Dingen an den Alpen, das Risiko für lokal auch kräftige Gewitter. Das bleibt dann auch so. In der Nacht sinken die Werte örtlich auf 25 Grad in Unterfranken und bis zu 16 Grad in den Alpentälern. Morgen dann oft zunächst noch Sonne, aber es gibt dann auch wieder einzelne kräftige Schauer und Hitzegewitter. Montag und Dienstag dann teils Sonne, teils auch Wolken und Regen, Schauer und die kräftigen Gewitter. Nachts Werte von 23 bis 15 Grad. Und morgen dann nochmal Temperaturen von 32 bis 39 Grad und am Montag und Dienstag etwas kühler, 25 bis immerhin noch 31 Grad.
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1: Mit Musik von Matthias Reim. Verdammt, ich lieb dich. Oder halt auch nicht.

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0: letzten Sommer, muss man schon sagen. Viele denken sich ja bei der Hitze, boah, eigentlich müsste man jetzt eine Klimaanlage haben. Wollen auch viele haben. Und deshalb sind mobile Klimageräte zurzeit fast überall ausverkauft. Bei bestimmten Modellen gibt es da Lieferzeiten von mehreren Monaten. Also eine Alternative wären ja gebrauchte Klimageräte, die Privatleute auf den üblichen Portalen so anbieten. Aber da fragen wir mal nach. Stefanie Geißler aus der ARD Verbraucherredaktion. Erstmal grundsätzlich, auf was muss ich achten, wenn ich eine mobile Klimaanlage kaufen will?
1: Also ganz grundsätzlich sollte man auf das Energieeffizienzlabel schauen, sagt die Verbraucherzentrale. Ganz einfach, je grüner das ist, desto besser, je roter, desto schlechter. Bei einem roten Wert ist das Gerät zwar oft billiger, aber Achtung, dafür braucht man mit einem grüneren Label natürlich weniger Strom. Bei diesem Effizienzlabel wird auch ganz konkret angegeben, wie viel das Gerät zum Beispiel pro Jahr an Kilowattstunden benötigt. Da kann man also schon mal mit seinem Kilowattstundenpreis zu Hause multiplizieren und ausrechnen, was an Stromkosten am Ende auf einen zukommt. Wichtig auch noch, darauf achten, dass das Kühlmittel Propan ist. Das ist immer noch am umweltfreundlichsten, in Anführungszeichen. Kühlmittel ist zwar eh nicht dafür gedacht, dass es freigesetzt wird, aber es kann passieren. Und wenn es das tut, dann ist es enorm schädlich fürs Klima. Es gibt noch den sogenannten BTU-Wert. Der sagt dir, für welche maximale Raumgröße die Klimaanlage ausgelegt ist und da dann auch optimal kühlen kann. Den passenden Wert für die Zimmergröße, den kann man dann einfach im Internet checken. Vielleicht jetzt an der Stelle noch ein letzter Faktor. Wie laut ist die Anlage? Ist für den einen oder anderen auch wichtig. Da gibt's Dezibelangaben auf der Packung. Hier mal ein Richtwert. 37 Dezibel, das wäre so laut wie Nieselregen. 50 Dezibel wäre etwa so laut wie ein Kühlschrank, der brummt, sagt die Verbraucherzentrale.
0: Okay, und wie sieht's auf dem Zweitmarkt aus? Kann ich da jetzt Schnäppchen machen?
1: Nicht unbedingt, denn auch da gibt's gerade eine enorme Nachfrage. Ich will nichts dramatisieren, aber sind ja vor allem ganz bestimmte Modelle auf dem Markt gerade nicht mehr zu haben. Und deshalb schauen viele natürlich, ob sie gebraucht was bekommen, klar. Ich habe mal bei kleinanzeigen.de nachgefragt und die haben für mich exklusiv mal ihre Zahlen ausgewertet. Letztes Jahr haben im Mai und Juni deutschlandweit 2,5 Millionen Leute eine Suchanzeige nach einer Klimaanlage auf die Plattform gestellt. Diesen Frühsommer sind es mehr als 3,5 Millionen im Mai und im Juni. Also eine Million mehr, das sagt schon einiges. Dazu passend eine Anekdote. Ein Kollege aus Stuttgart hat diese Woche sein 5 Jahre altes Gerät bei kleinanzeigen.de zum Verkauf angeboten. Innerhalb von 8 Minuten hat er die Anzeige offline nehmen müssen. So viele Anfragen hat er bekommen. Gekriegt hat das Gerät dann übrigens am Ende nicht der Meistbietende, sondern eine Frau mit 2 Katzen und 2 Kindern, die im Dachgeschoss wohnt. Die hat nämlich ein Foto geschickt, wie sie schwitzt. Insofern, jetzt ganz akut in dieser Hitzewelle sind Klimaanlagen also auch offenbar auf dem Zweitmarkt sehr begehrt, aber es wird ja auch wieder kühler.
0: Ja, es will ja auch keiner, dass einem so ein Ding vielleicht irgendwelche Keime oder alten Staub ins Schlafzimmer pustet. Könnte ja das vermutlich eher bei älteren gebrauchten Geräten der Fall sein, oder?
1: Ja, da am besten drauf achten, sagt die Verbraucherzentrale, ob ich den Filter tauschen kann oder nicht. In so einem alten Filter kann nämlich natürlich einiges hängen bleiben, klar, Staub, Pollen und das ganze Zeug. Grundsätzlich genügt es aber, den Filter regelmäßig zu reinigen. Hier eine kleine Faustregel. Einmal im Jahr sollte man die komplette Klimaanlage innen gründlich reinigen und desinfizieren. Im Sommer, wenn die Klimaanlage bei Dauerbetrieb läuft, dann wäre es gut, wenn man den Luftfilter alle 2 Wochen mal absaugt.
0: Ja gut, dann sage ich danke für die Infos an Stefanie Geißler aus der ARD Verbraucherredaktion. Und ja, wenn sich bewahrheitet, was für den heutigen Siebenschläfertag ja gilt, also dass das mit der Hitze noch 7 Wochen so weitergeht, dann ist Abkühlung schon nötig. Muss ja nicht unbedingt die Klimaanlage sein. Vielleicht tut's ja auch so, ja, ein bisschen die Füße ins kalte Wasser halten. Ja, keine 7 Wochen, sondern nur um 7 Tage geht's jetzt bei Wolle Petri. 7 Tage, 7 Nächte.

Ach ja, schöner Song, oder? Von Ute Freudenberg und Christian Leis. Die Männer und die Frauen. Ja, ja, BR Schlager an diesem Samstag, an diesem 27. Juni. Schon gehört, Weltdufttag. Ist ein großartiger Feiertag, oder? Also in den meisten Fällen riechen wir ja eigentlich eher unbewusst, ne? Aber die olfaktorischen Eindrücke, wie es so schön heißt, sind ja vielleicht doch prägender für unser Leben, als wir manchmal denken. Heißt ja nicht umsonst, ich kann jemanden riechen oder eben auch nicht. Zahllose Entscheidungen werden im Laufe unseres Lebens mit der Nase getroffen, ohne dass wir das überhaupt so richtig mitkriegen. Und das wird natürlich auch genutzt, zum Beispiel in Kaufhäusern oder in Hotels habe ich das auch schon erlebt, dass Düfte eingesetzt werden, weil sie eben das Allgemeinbefinden wesentlich bestimmen. Sie können sogar Glücksgefühle auslösen, aber auch Unwohlsein. Also bei mir ist das ja, wenn ich frischen Paprika rieche, da dreht sich mir dann regelmäßig der Magen um. Ich gehe mal davon aus, dass ich Paprika auch wirklich nicht vertrage. Also kein unspannender Tag, dieser Weltdufttag. So, aber jetzt setzen wir wieder akustische Duftnoten. Lucy Electric hätte ich für Sie, weil ich ein Mädchen bin.

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1: 11 Uhr. Die Nachrichten des Bayerischen Rundfunks mit Julia Cortis. Die Übersicht. Anwohnerprotest führt zur Vollsperrung der Tiroler Fernpassroute. Nachbeben erschüttert Venezuela. Varken verteidigt Sparpläne für Pflegeversicherung. Das Wetter sonnig und heiß bei 34 bis 41 Grad. Reute. Vor einer Stunde hat die Vollsperrung der Fernpassstraße im österreichischen Bundesland Tirol begonnen. Der Grund ist eine Protestaktion einer Bürgerinitiative. Die Blockade betrifft die B179 zwischen Reute und Nassereit und soll bis 12 Uhr andauern. Behörden empfehlen, den Fernpass großräumig zu umfahren. Der ADAC rechnet deshalb mit langen Staus. Der Protest der Anwohner richtet sich gegen Bauprojekte der Tiroler Landesregierung. Diese plant unter anderem zwei neue Tunnel. Die Baukosten von 500 Millionen Euro sollen finanziert werden über eine Maut. Eine Tiroler Bürgerinitiative befürchtet allerdings noch mehr Verkehr auf einer der am meisten befahrenen Straßenverbindungen Tirols und noch höhere Belastungen für die Anwohner. Caracas. Ein neues Erdbeben hat Venezuela erschüttert. Betroffen ist die Nordküste. Die Erdstöße waren mit 4,9 aber deutlich geringer als die beiden Beben vom Mittwoch. Inzwischen wurden 920 Todesopfer bestätigt. Die Zahl der Verletzten liegt bei knapp 3.400. Die Behörden rechnen mit weiteren Opfern, da etwa 50.000 Menschen als vermisst gelten. Der stark zerstörte Bundesstaat La Guaira wurde unter Militärverwaltung gestellt. Dadurch soll eine bessere Koordinierung der Rettungskräfte gewährleistet werden. 3 Tage nach dem Beben gibt es allerdings kaum noch Hoffnung, Überlebende zu finden. Berlin. Die Wirtschaftsweise Monika Schnitzer sieht in den Vorschlägen der Rentenkommission die Chance auf einen politischen Neuanfang der Regierung. Bei dem Thema zeigte sich die schwarz-rote Koalition einig und will alle Maßnahmen zur Rentenreform umsetzen. Schnitzer erklärte im Interview mit den Zeitungen der Funke Mediengruppe, wenn Union und SPD den eingeschlagenen Kurs auch bei der Kranken- und Pflegeversicherung fortsetzten, könne dies so wörtlich tatsächlich der Sommer der Reformen werden. Berlin. Bundesgesundheitsministerin Varken hat ihre Sparpläne für die Pflegeversicherung verteidigt. Das sei keine Reform, die sich eine Gesundheitsministerin wünsche. Sie sei aber zwingend notwendig, um die Pflegeversicherung an die Rahmenbedingungen unserer Zeit anzupassen, so Varken in der Welt am Sonntag. Dazu gehöre die geplante Reduzierung der Rentenbeiträge für pflegende Angehörige und die Erhöhung der Eigenanteile für Pflegeheimbewohner. Varken forderte außerdem einen neuen Ansatz. Pflegebedürftigkeit müsse so weit wie möglich vermieden oder hinausgezögert werden, etwa durch ein Recht auf eine fachliche Pflegebegleitung in frühem Stadium. München. In der Landeshauptstadt steigt heute wieder der Umzug zum Christopher Street Day. In einer Stunde geht es los. Mit der bunten Politparade tritt die LGBTIQ+-Gemeinschaft für ihre Rechte ein. Mehr als 200 Gruppen ziehen mit Mottowägen durch die Innenstadt. Die Veranstalter rechnen mit etwa 300.000 Menschen. Wegen der großen Hitze werden auf der Ludwigstraße Trinkwasserstellen und Wassersprühstationen aufgestellt. Das Wetter in Bayern. Sonnig, ab dem Spätnachmittag an den Alpen kräftige Gewitter möglich. Wieder sehr heiß bei 34 bis 41 Grad. In der klaren Nacht 25 bis 16 Grad. Morgen erst noch sonnig, später einzelne, teils kräftige Schauer und Hitzegewitter, Höchstwerte 32 bis 39 Grad. Zu Wochenbeginn dann wechselhaft und kühler. Soweit die Nachrichten. Es ist 11:04.
2: BR-Schlager, der Verkehrsservice A3, Passau Richtung Nürnberg, zwischen Bogen und Straubing, Behinderungen durch ein brennendes Fahrzeug. A8 Stuttgart Richtung München zwischen Eichelberg und Mühlhausen, 8 Kilometer Stau wegen Bergungsarbeiten. A8 Salzburg Richtung München zwischen dem Inntal-Dreieck und Rosenheim-West, Stau nach einem Unfall. Die linke und die mittlere Spur sind blockiert. A99 Westumfahrung München Richtung Lindau zwischen Neuherberg und Ludwigsfeld, 5 Kilometer Stau und stockender Verkehr. Und die B179, die Fernpassstraße in Österreich, ist wegen zwei Demonstrationen noch bis 12 Uhr zwischen Reute und Nassenreit gesperrt. Bitte umfahren Sie weiträumig oder meiden Sie das Gebiet rund um den Fernpass heute einfach ganz.
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2: Und hier ist Karin Schubert. Hallo zusammen, schlendern wir noch ein bisschen weiter durch diesen heißen Samstagvormittag. Ach ja, es gibt Möglichkeiten der Abkühlung. Wir tauchen ein in Schlagerwelten und kommen erfrischt durchs Wochenende. In dieser Stunde auch wieder mit unserer guten Meldung zum Wochenende. Aber erstmal Musik. Mitch Keller macht sich Gedanken über sein Alter.

0: Ja, halten wir sie fest, die Zeit. 11.15 Uhr haben wir, Viertel nach elf an diesem Samstag. Und da haben wir leuchtende Berge jetzt mal für Sie. Haha, die Berge. Sie werden wieder leuchten. Das Schlager-Open-Air des Sommers aus Kitzbühel steht an. Florian Silbereisen lädt zum Schlagerboom Open-Air 2026. Nur ins Schwitzen kommt er nicht so sehr wie wir vor dem Bildschirm. Denn WM-bedingt ist die große Stadionshow diesmal schon aufgezeichnet worden. Martin Wölke war in den Tiroler Bergen dabei. Ja, Martin, da sehen wir jetzt aber keine Regenshow, oder?
1: Ein bisschen frischer war es in der Tat, aber pünktlich um 20.15 Uhr, als Florian Silbereisen seine Gäste begrüßt hat, da kam über dem wilden Kaiser die Sonne raus. Nur die hat uns nicht so sehr ins Schwitzen gebracht wie die hohen Temperaturen momentan bei uns. Das Feuerwerk und die Show dann aber schon. Also es wird schon auch heiß. Andrea Berg feiert in Lack und Leder 25 Jahre Du hast mich tausendmal belogen. Mhm. Andreas Gabayé präsentiert sein besonders schönes neues Duett mit Pietro Basile. Und Nena singt endlich mal wieder live in einer TV-Show ihre 99 Luftballons, begleitet von einer spektakulären Drohnenshow. Mhm.
0: Aber es wird ja auch sicher emotional, denn Schlagerstar Michelle hat ja bei Florian Silbereisen ihren letzten Auftritt als Sängerin.
1: Ja, und nicht nur da wird's sehr emotional. Auch Claudia Jung hat ihren ersten Auftritt nach dem Tod ihres kürzlich verstorbenen Mannes und sie widmet ihm einen ganz besonders persönlichen und sicherlich auch anderen trostspendenden Titel. Die Liebe meines Lebens heißt er. Mireille Mathieu startet den Countdown zu ihrem 80. Geburtstag und sie zeigt, dass man auch noch in diesem hohen Alter live singen kann, vor Tausenden in einem großen Open-Air-Stadion. Und wenn die Feuer brennen und dazu Sigrid und Marina gemeinsam mit Florian und Andy Borg schon fast traditionell ihr Sierra Madre anstimmen, also dann kriegt garantiert jeder Gänsehaut. Für mich ist das jedenfalls immer ein besonderes Highlight.
0: Boah, ja, also wenn die Show aber über 3 Stunden geht, dann können das noch nicht alle Stars gewesen sein. Kannst du uns noch was verraten?
1: Oh ja, die Liste ist lang. Maite Kelly, Vox Club, Stargeiger David Garrett, Beatrice Egli ist noch mit dabei. DJ Ötzi singt seinen Superhit Tirol. Anna-Karina Wojcik, Weltstar Anastasia, Vanessa Mai, Vincent Weiss mit seinem WM-Hit, Chris Steger mit einer wunderschönen Version von Reinhard Fendrichs Voice da Herz hast via Bergwerk, ganz toll. Olli P., die Draufgänger sind dabei, Kerstin Ott präsentiert ihr neuestes Werk Tausendmal Nein und für Mark Medlock, DSDS-Sieger von 2007, geht's Back into the Sun. So heißt sein neuer Titel, mit dem ihm bestimmt ein Comeback gelingen wird.
0: Ja, es wird also wieder funkeln und glitzern zur Eurovisionsshow aus Kitzbühel. Schlagerboom Open Air, die Stadionshow aus Österreich. Nicht vergessen, heute um 20.15 Uhr mit Florian Silbereisen im Ersten. Und Martin Wölke hat uns schon mal drauf eingestimmt. Ist auch eine der ganz großen. Nicole, lass mich nicht allein.

Musik, die glücklich macht. Hier im BR Schlager Samstag am 27. Juni, der nicht nur Siebenschläfer- und Weltdufttag ist, sondern auch der bundesweite Tag des deutschen Whiskys. Ja, der wird immer am letzten Samstag im Juni gefeiert, warum auch immer. Ja, auch bei uns gibt es Whiskybrenner. Und um die Bekanntheit der deutschen Whiskys zu erhöhen, wurde dieser Tag 2017 eingerichtet. Ja, tatsächlich ist der deutsche Whisky noch ein relativ junges Produkt. Hierzulande kennen wir ja vor allen Dingen natürlich den schottischen oder irischen Whisky. Und woher kommt er? Ursprünglich kam der Whisky tatsächlich aus Schottland, Irland und den USA. Und galt aufgrund der hohen Importpreise seit der Nachkriegszeit als Luxus- bzw. Prestigegetränk. Ja, Whisky musste man sich auch leisten können. Erst Ende der 1950er Jahre haben dann hiesige Brenner angefangen, eigene Whiskys zu produzieren. Ja, um dann allerdings wieder für lange Zeit in der Nische zu verschwinden. Erst in den 2000ern wurde der ein oder andere dann auch international anerkannte deutsche Whisky auf den Markt gebracht. Na dann, besuchen Sie heute vielleicht mal eine Brennerei? Die öffnen ja teilweise ihre Türen heute. Oder genehmigen Sie sich am besten am Abend, wenn es ein bisschen kühler wird, einen kleinen Whisky aus deutschen Landen. So, und wir machen jetzt wieder Musik aus deutschen Landen, auch wenn der Titel eher englisch daherkommt. Summer Feeling mit Laura Wilde, so richtig zum Genießen.

0: Summer Feeling können wir auch genießen.
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0: Ganz real sozusagen. Also, da wird es heute wieder ziemlich heiß. Mit 35 bis 41 Grad. Und es bleibt auch weitgehend trocken. Allerdings kann es dann später an den Alpen ein paar lokale kräftige Gewitter geben. Und in der kommenden Nacht ist es dann leicht bewölkt, aber meistens klar. Und die Niederschläge lassen auch noch auf sich warten. Die Tiefstwerte dann 25 bis 16 Grad. Morgen dann zunächst noch viel Sonne. Im Tagesverlauf einzelne kräftige Gewitter. Also diese typischen Hitzegewitter. Es kann auch Unwetter geben. Und am Montag und Dienstag dann ein Mix Sonne, Wolken, gebietsweise sogar Regen. Und die Schauer und kräftigen Gewitter können natürlich immer wieder lokal auftreten. Höchstwerte dann am Sonntag, also morgen, erstmal 32 bis nahezu 40 Grad. Und am Montag und Dienstag sind es dann, nur noch, kann man schon fast sagen, nur noch 25 bis 31 Grad.
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0: Ja, da will der ein oder andere vielleicht nicht unbedingt mehr davon, aber Niki, die will mehr von dir.

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1: 1 Euro. Also das ist eigentlich nicht viel, aber wenn mehrere Kinder in den Sommerferien fast täglich ins Freibad wollen, kommt schon einiges zusammen. Deshalb gibt's jetzt eine richtig schöne Aktion aus Nordhessen. In Schwalmstadt, da hat ein begeisterter Freibad-Fan den Eintritt für alle Kinder und Jugendlichen unter 16 Jahren gespendet. Ja, die können jetzt die kompletten Sommerferien kostenlos ins Freibad. Toll, oder? Also der Spender selbst ist fast jeden Tag dort und wollte einfach dafür sorgen, dass möglichst viele Kinder den Sommer im Wasser genießen können. Ganz unabhängig vom Geldbeutel. Eine tolle Idee, findet sogar der Bürgermeister. Vielleicht macht das ja auch Schule. In Frankfurt zum Beispiel, da ist der Eintritt für Kinder bis 14 Jahre in städtischen Schwimmbädern ohnehin kostenlos. Ja, schöne Erinnerung daran, dass manchmal auch schon eine kleine Geste einen großen Unterschied machen kann. Ach ja, und für viele Kinder natürlich die Sommerferien dann auch noch ein bisschen schöner.

Da fährt er dahin, der Christian Anders, im Zug nach nirgendwo. Ja, unser Zug ist leider auch schon abgefahren, fast zumindest. Unser BR-Schlager Samstag neigt sich dem Ende, aber netten Spruch zum heutigen Siebenschläfertag habe ich trotzdem noch. Werden die Siebenschläfer nass, regnet's noch lange Fass um Fass. Naja, gönnen Sie sich was. So ein Fässchen Bier oder Fässchen Wein oder ja, schönen Nachmittag wünsche ich Ihnen auf alle Fälle. Bleiben Sie dran hier auf BR Schlager. Ab 12 wiederholen wir ja nochmal die deutsche Schlagerparade. Und vielleicht hören wir uns ja auch nächste Woche wieder. Schönes Wochenende erstmal, am besten mit Musik von BR Schlager.

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1: Es ist 12 Uhr. Die Nachrichten des Bayerischen Rundfunks mit Johannes Hitzelberger. Die Übersicht. Teilsperrung von Fernpassstrecke in Tirol ist beendet. Özdemir sieht Demokratie durch AfD stark gefährdet. Bei Badeunfällen in Bayern sterben 2 weitere Menschen. Das Wetter in Bayern sonnig und heiß. Reute. Die Sperrung der Fernpassstrecke zwischen Nassereith und Reute im österreichischen Bundesland Tirol ist beendet. 2 Stunden lang war der gut 30 Kilometer lange Abschnitt wegen 2 Protestmärsche blockiert. Die Kundgebungen mit mehreren 100 Teilnehmern richteten sich gegen den nach Ansicht der Demonstranten überbordenden Transitverkehr auf der Fernpassstrecke. An manchen Tagen wurden dort mehr als 30.000 Fahrzeuge gezählt. Protestiert haben die Menschen zudem gegen Pläne der Tiroler Landesregierung für einen Tunnel und eine 2. Röhre für den Lermoser Tunnel. Die Anwohner fürchten, dass dies noch mehr Durchgangsverkehr zur Folge hat. Berlin. Der baden-württembergische Ministerpräsident Özdemir hält die Demokratie für gefährdet wie noch nie. Die Bedrohung geht nach Ansicht des grünen Politikers vor allem von der AfD aus. Deren Aufstieg sei aber kein Naturgesetz, sagte Özdemir dem Spiegel. Man könne das immer noch abwenden. Zur Frage eines Verbotsantrags sagte er, ostdeutsche Landesverbände der AfD hätten sich erheblich vom Boden der Verfassung entfernt. Özdemir riet zu einer genauen Prüfung eines Verbotsantrags. Gegen ein Verbotsverfahren sprach sich die CDU-Politikerin Kramp-Karrenbauer aus. Im Vordergrund müsse die politische Auseinandersetzung mit der AfD stehen, sagte die Vorsitzende der Konrad-Adenauer-Stiftung. Teheran. Der Iran hat die jüngsten Angriffe von US-Kampfflugzeugen auf Ziele an der Südküste des Landes verurteilt. Es handle sich um einen klaren Verstoß gegen das Rahmenabkommen zwischen beiden Ländern, hieß es vom Außenministerium in Teheran. Der Iran werde seine Souveränität mit aller Kraft verteidigen. Nach Darstellung des zuständigen US-Kommandos waren die Angriffe eine Reaktion auf den Beschuss eines Frachtschiffs in der Straße von Hormus. Der Iran wiederum hatte daraufhin Stützpunkte der US-Armee in der Golfregion angegriffen. Caracas. Die Vereinten Nationen haben eine erste Bilanz der Erdbebenschäden in Venezuela gezogen. Demnach beläuft sich der Sachschaden durch die ersten beiden Beben mit einer Stärke von mehr als 7 auf der Richterskala auf rund 6,7 Milliarden US-Dollar. Von den Folgen könnten 7 Millionen Menschen betroffen sein. In der vergangenen Nacht gab es ein Nachbeben der Stärke 4,9 an der Nordküste Venezuelas. Die Regierung meldet bisher fast 1.000 Todesopfer, mehr als 3.000 Menschen wurden verletzt. München. Mit der Hitzewelle steigt auch die Zahl der Badeunfälle in Bayern. Im Starnberger See ertrank ein 23-Jähriger, nachdem er von einem Boot aus ins Wasser gesprungen und untergegangen war. Taucher konnten nur noch die Leiche des Mannes bergen. Ein ähnlicher Badeunfall ereignete sich auf dem Chiemsee. Ein 68-Jähriger wollte von einem Elektroboot aus schwimmen gehen und verschwand zunächst spurlos. Rettungskräfte fanden den Mann später leblos im Wasser. Zu den genauen Umständen ermittelt die Kripo Traunstein. Das Wetter in Bayern. Am Nachmittag sonnig, abends steigt an den Alpen das Gewitterrisiko. Höchstwerte 35 bis 41 Grad. In der Nacht meist trocken, Tiefstwerte 25 bis 16 Grad. Morgen zunächst noch sonnig und heiß, später einzelne Schauer und mitunter unwetterartige Hitzegewitter. Montag und Dienstag teils Sonne, teils wolkig und gebietsweise Regen, Schauer und kräftige Gewitter. Ab Montag wieder etwas kühler. Soweit die Nachrichten, es ist 12.04 Uhr. Zur Verkehrslage. A7 Fulda Richtung Würzburg zwischen Fulda Dreieck und Bad Brückenau Wildflecken. Stockender Verkehr an einer Baustelle. A8 Stuttgart Richtung München zwischen Eichelberg und Hohenstadt 12 Kilometer stockender Verkehr. A8 Salzburg Richtung München zwischen Achenmühle und Rosenheim West 7 Kilometer Stau an einer geräumten Unfallstelle. Und weiter zwischen Rosenheim und dem Dreieck Inntal steht ein defekter Wohnwagen auf der rechten Spur. A9 Nürnberg Richtung München zwischen Frankfurter Ring und Schwabing ein Unfall auf der rechten Spur. A93 Kiefersfeld in Richtung Rosenheim zwischen Brandenburg und dem Dreieck Inntal 7 Kilometer Stau. Und A99 Westumfahrung München Richtung Lindau zwischen Fröttmanning Nord und Ludwigsfeld 8 Kilometer Stau. Soweit der Service.
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3: So schaut's aus. Und der schickt Grüße raus ins komplette ARD-Schlagerland. Von wegen, wir schwitzen wegen Hochhartmut. Wir schwitzen, weil wir an die Spitze wollen und wissen wollen, wer da in dieser Woche ist. Vielleicht sagt sie sich aber auch, da schwitze ich nicht, da bleibe ich einfach, weil es mir da gut gefällt. Nicole, das ist noch unsere aktuelle Nummer 1. Ich will mehr.
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3: Vielleicht will sie noch mehr Nummer 1 Spitzenpositionen haben. Das werden wir am Ende dieser Stunde dann definitiv feststellen, ob es wieder geklappt hat oder ob wir eine neue Nummer 1 haben. Jetzt geht's erstmal rein in unsere Top 15 und da starten wir dann gleich mit Olaf Berger. Auf der 14 in dieser Woche gefallen von der 11, Alles oder Dich. Und Platz 15 damit unsere erste Neueinsteigerin. Glaubst du an die Liebe, Monika Martin?

Olaf Berger, alles oder dich, 7 Wochen mit dabei, darf deswegen nicht wiedergewählt werden. Also in der nächsten Woche werden wir ihn nicht mehr hören, zumindest nicht mehr mit diesem Titel. Wir klettern weiter in unserer ARD-Schlager-Hitparade, sind damit angekommen bei Platz 12. Der geht an Matthias Reim, 2. Neueinsteiger in dieser Woche, die Sterne lügen. Aber davor erstmal Platz 13, gefallen von der 10, Nino De Angelo und Marina Marx. Ein bisschen Feeling wie Bella Italia, deswegen heißt der Song auch Bella Italia e Amore. 5 Wochen mit am Start.

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1: Matthias Reim, unser Platz 12 in dieser Woche.
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1: Ja, wenn auch Sie mit abstimmen wollen bei uns in der ARD Schlager Hitparade, dann klappt das immer für Ihre drei Favoriten. Die wählen Sie unter ardschlagerhitparade.de, zum Beispiel jetzt dann gleich nach der Sendung aus unseren Top 15 oder auch aus unseren Neuvorstellungen. Die gibt's in der zweiten Stunde. Und abstimmen ist immer möglich bis zum Mittwoch 12 Uhr. Wir klettern weiter und sind bei Platz 10 angekommen, gefallen von der 6. Laura Wilde und ihr Sommerfeeling, 4 Wochen mit dabei. Und Leonard, der fällt von der 9 auf die 11. Den gibt's davor. Ein letzter Blick zurück. Er ist 3 Wochen mit am Start. Ich

0: Laura Wilde, unser Platz 10 in dieser Woche in der ARD-Schlager-Hitparade. Und wir klettern weiter nach oben und sind schon bei Platz 8 angekommen. Wieder geklettert von der 14 Pia Sophie. Und ich hoffe, ich spreche es richtig aus. Rien ne va plus. 3 Wochen mit am Start. Und davor ein Lied, das Sie aktuell auch ganz, ganz häufig hören, wenn Sie beispielsweise beim Fußball, bei der Fußball-Weltmeisterschaft mal reinschalten. Helene Fischer. Und heute Nacht ging einen Platz nach unten von der 8 auf die 9.
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Pia Sophie in dieser Woche in der ARD Schlagerhitparade. Wir klettern weiter nach oben, wollen wissen, wer ist unsere neue Nummer 1 und sind jetzt bereits bei Platz 6 von der 5 gefallen. Also nur um einen Platz. Sie werden es hoffentlich verschmerzen. Fantasy, jeder Tag mit dir, ist 2 Wochen mit dabei. Und konstant auf der 7 geblieben, Christine Stark und Alemannia. Aber die 7 ist für sie auch eine besondere Zahl, denn sie ist 7 Wochen mit dabei. Das heißt, auch von ihr bzw. von ihrem Titel werden wir uns dann verabschieden. Aber hier ist sie nochmal.

Und wir klettern weiter in der ARD-Schlager-Hitparade, sind mittlerweile schon bei Platz 4. Aber der wird eisern verteidigt. Ellen Krenz macht das. Was kann ich tun, um dein Herz zu gewinnen? Zweite Woche mit dabei. Dafür noch die Nummer 5 und das ist ein weiterer Neueinsteiger. Wenn Daniel Sommer nicht im Sommer Erfolg hat, wann denn dann? Was ist letzte Nacht passiert, fragt er sich. Der hat ihm so gut gefallen, dass er auf die 5 gewotet wurde. Es war spät.

0: Ellen Krenz, Platz 4. Was kann ich tun, um dein Herz zu gewinnen? Und damit sind wir schon drinnen in unserer Top 3 der ARD-Schlager-Hitparade in dieser Woche. Und da hat sie ihren Platz auch eisern verteidigt. Mara Kaiser, ich lass mich nicht mehr stoppen. Naja, zumindest von Platz 1. Denn in dieser Woche ist es die 2. Dritte Woche ist sie mit dabei. Davor Platz 3, auch wie in der Vorwoche. Patrick Lindner, 5 Wochen mit am Start. Das ist Wahnsinn. So heißt sein Titel auch. Wenn der Wahnsinn will.
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0: In dieser Woche Platz 2, Mara Kaiser, ich lass mich nicht mehr stoppen. Ja, anscheinend doch, sonst wäre es ja die 1 geworden. Aber wer ist auf der 1? Da schauen wir dann auch gleich hin. Vorher verabschieden wir uns von den Titeln, die es in dieser Woche nicht mehr in die Top 15 geschafft haben. Und das ist zum einen Uwe Busse.
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0: Dann gibt's auch keine Schokolade mehr. Sommer, du und Schokolade für Susanne Ibrahimi.
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0: Servus sagen wir auch zu Daniele da Werner, wie ein Echo, wie ein Déjà-vu.
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0: Keine Chance hat auch nicht mehr der Kleinstadt Casanova von Linda Hesse.
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0: Und auch die Überflieger, die Schlagerpiloten verabschieden sich in dieser Woche mit ihrem Titel Cosa Mui. Gleich sind wir bei unserer neuen Nummer 1. Vorher noch für Sie der Tipp. Abstimmen, das klappt immer auf ardschlagerhitparade.de. Die Top 15 oder unsere 5 Neuvorstellungen gibt's dann gleich in der nächsten Stunde. Außerdem ist Achim Petri bei uns zu Gast. Und wer ist sie nun? Unsere neue Nummer 1. Es ist auch gleichzeitig die alte Nummer 1. Ganz liebe Grüße schicken wir ins Saarland zu Nicole. 5 Wochen mit dabei und wieder auf der 1. Verteidigt. Ich will mehr.
5: Nicht das Gewinnen macht uns stark, sondern das Kämpfen.

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1: Es ist 13 Uhr. Die Nachrichten des Bayerischen Rundfunks mit Johannes Hitzelberger. Die Übersicht. Waffenruhe am Golf ist zunehmend brüchig. Gauck plädiert für eine Frau als Bundespräsidentin. Sandberg in Unterfranken hält neuen Temperaturrekord. Das Wetter in Bayern, sonnig und heiß. Dubai. Die Waffenruhe am Persischen Golf ist zunehmend brüchig. In der Straße von Hormus ist ein Tanker von einem Geschoss getroffen worden. Das meldet die Seehandelsaufsicht der britischen Marine. Demnach ist die Schiffsbrücke beschädigt worden. Verletzte habe es nicht gegeben. Wer für den Beschuss verantwortlich ist, ist unklar. Einen Drohnenangriff aus dem Iran meldet unterdessen der Golfstaat Bahrain. Informationen über Schäden liegen nicht vor. In Bahrain ist ein Flottenverband der US-Marine stationiert. Die iranischen Revolutionsgarden hatten Angriffe auf US-Stützpunkte angekündigt. Diese seien eine Vergeltung für US-Luftangriffe auf Ziele an der iranischen Südküste gestern. Berlin. Eine Online-Petition für ein Verbot der AfD haben mittlerweile mehr als 1,3 Millionen Menschen unterschrieben. Die Initiatoren der Plattform Init hatten den Aufruf vorgestern nach der Veröffentlichung eines juristischen Gutachtens gestartet. Darin war die AfD als eindeutig verfassungsfeindlich eingestuft worden. Die Expertise im Auftrag der Gesellschaft für Freiheitsrechte kam zu dem Ergebnis, dass ein Verbotsantrag wahrscheinlich Erfolg hätte. Der Gründer der Plattform Init, Gregor Hackmark, erklärte, die Ausrede, ein Verfahren könnte scheitern, gelte nun nicht mehr. Gegen einen Verbotsantrag sprach sich unterdessen die CDU-Politikerin Kramp-Karrenbauer aus. Im Vordergrund müsse die politische Auseinandersetzung mit der AfD stehen, forderte die Vorsitzende der Konrad-Adenauer-Stiftung. Berlin. In der Diskussion um die Nachfolge von Bundespräsident Steinmeier hat sich das ehemalige Staatsoberhaupt Gauck für eine Frau ausgesprochen. Dies wäre ein folgerichtiges Signal angesichts der vielen Frauen, die das Gemeinwesen trügen, sagte Gauck der Welt am Sonntag. Zugleich warnte er davor, die Debatte auf die Geschlechterfrage zu reduzieren. Gebraucht werde eine überzeugende, integrierende Figur. Steinmeiers zweite Amtszeit endet im März nächsten Jahres. Er selbst hatte im ARD-Interview gesagt, er rechne mit einer Frau als Nachfolgerin. Die Berliner Koalition will sich im Herbst auf einen gemeinsamen Kandidaten oder eine Kandidatin festlegen. Reute. Die Sperrung der Fernpassstrecke zwischen Nassereit und Reute im österreichischen Bundesland Tirol ist beendet. 2 Stunden lang war der gut 30 Kilometer lange Abschnitt wegen zweier Protestmärsche blockiert. Die Kundgebungen mit mehreren hundert Teilnehmern richteten sich gegen den nach Ansicht der Demonstranten überbordenden Transitverkehr auf der Fernpassstrecke. An manchen Tagen wurden dort mehr als 30.000 Fahrzeuge gezählt. Protestiert haben die Menschen zudem gegen Pläne der Tiroler Landesregierung für einen neuen Tunnel und eine zweite Röhre für den Lermoser-Tunnel. Die Anwohner fürchten, dass dies noch mehr Durchgangsverkehr zur Folge hat. Sandberg. In der Rhöngemeinde in Unterfranken wurde in der vergangenen Nacht ein neuer Temperaturrekord gemessen. Mit einem Tiefstwert von 24,7 Grad war die Nacht die bisher wärmste je im Freistaat registrierte. Das teilte das ARD-Kompetenzzentrum Wetter mit. Erst gestern war in Kitzingen am Main mit 40,8 Grad der höchste in einem Juni gemessene Wert ermittelt worden. Das Wetter in Bayern. Am Nachmittag sonnig, abends steigt an den Alpen das Gewitterrisiko. Höchstwerte 35 bis 41 Grad. In der Nacht meist trocken, Tiefstwerte 25 bis 16 Grad. Morgen zunächst noch sonnig und heiß, später einzelne Schauer und mitunter unwetterartige Hitzegewitter. Montag und Dienstag teils Sonne, teils wolkig und gebietsweise Regen, Schauer und kräftige Gewitter. Ab Montag wieder etwas kühler. Soweit die Nachrichten, es ist 13.04 Uhr. Zur Verkehrslage. A3 Nürnberg Richtung Würzburg zwischen dem Kreuzfurt Erlangen und Erlangen-West 4 Kilometer Stau an einer Baustelle. A9 München Richtung Nürnberg zwischen Manching und Denkendorf stockender Verkehr. Und A99 Westumfahrung München Richtung Lindau zwischen Fridmanning Nord und Ludwigsfeld 8 Kilometer Stau an einer Baustelle. Soweit der Service.
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2: Der nochmal ganz, ganz herzliche Grüße rausschickt ins komplette Schlagerland der ARD. Wir wissen bereits, wer die neue Nummer 1 ist. Es ist die alte Nummer 1, Nicole. Vielleicht wissen Sie auch, wer heute unser Studiogast ist. Achim Petri wird in ein paar Minuten dann auch bei mir sein. Und wenn wir schon bei Petri sind, dann sind wir auch schon bei unseren Neuvorstellungen. Denn diese 5 bekommen Sie jetzt auch. Und da ist Papa Wolfgang gleich mit am Start. Wahnsinn oder Hölle oder Mallorca. Ich meine, diese Hits haben wir alle noch im Ohr. Aber erinnern wir uns auch noch an seinen allerersten Erfolg. Wüssten Sie es? Wüsstet ihr es? Es war vor genau 50 Jahren. Da ist er in die Charts und in die ZDF-Hitparade gestürmt. Und genau dieses goldene Jubiläum feiert Wolle jetzt mit einem echten Kracher. Er hat nämlich seine Debütsingle von 76 komplett neu aufgelegt. Im modernen, im frischen Schlager-Rock-Schlager-Sound. Und das Beste ist, es gibt ja auch noch ein neues Album am 25. September. Ein Leben lang, sogar ein brandneues Studioalbum, das noch gleich mit dazu kommt. Wir feiern diese 50 Jahre Wolle Petri, dann gleich mit der Jubiläumsversion von Sommer in der Stadt. Unsere Startnummer 2, vorher unsere Startnummer 1. Einer, der die Musik in der DDR geprägt hat, wie eigentlich fast kein anderer, hat uns 87 einen absoluten Kultklassiker geschenkt mit Verdammt und dann stehst du im Regen. Und egal, ob als Kopf der Band Wir oder als Hitkomponist, zum Beispiel auch für Roland Kaiser, heute ist er mit seiner brandneuen Single im Gepäck. Er hat nämlich immer noch Lust, auch wenn er mittlerweile ein echtes Urgestein des deutschen Schlagers ist. Die Rede ist von Wolfgang Ziegler. Das Beste an mir, unsere Startnummer 1 in dieser Woche. Hier in der ARD-Schlager-Hitparade.

Wolfgang Wolle-Petri mit seinem Sommer in der Stadt, die 50-Jahre-Version, unsere Startnummer 2 unserer Neuvorstellungen in der ARD-Schlager-Hitparade. Und damit nochmal ein herzliches Servus und Hallo. Wenn auch Sie abstimmen wollen, dann klappt das immer unter ardschlagerhitparade.de, unsere Top 15 oder eben unsere 5 Neuvorstellungen, in denen wir ja gerade mittendrin sind. Und da gibt es auch neue Musik von Claudia Jung. Und gib's zu, es sind diese Songs, die uns dann berühren, die unter die Haut gehen, weil sie eben eine ganz wahre, tief empfundene Geschichte erzählen. Und genauso ist es auch bei ihr. Das haben Sie ja bestimmt auch mitbekommen, dass sie ihren Ehemann und auch Produzenten Hans Singer im Januar verloren hat. Und sie hat sich wirklich monatelang aus der Öffentlichkeit zurückgezogen und auch gesagt, ich brauche diese Zeit, ich nehme diese Zeit unter uns. Das ist auch richtig so. Und ihre Trauer und ihre tiefe Dankbarkeit für fast 30 gemeinsame Jahre hat sie dann jetzt auch in Töne gefasst. Also es ist wirklich ihr emotionalster Song, vermutlich überhaupt eine persönliche musikalische Liebeserklärung, eingespielt mit einem ganz, ganz großen, ergreifenden Orchesterarrangement. Claudia Jung und die Liebe meines Lebens, für immer du, ist unsere Startnummer 4, hören wir dann gleich. Vorher ist noch Zeit für die Meisterin der ehrlichen Worte und das trifft sie auch wieder mit ihrem Song wieder mitten rein ins Herz, Kerstin Ott. Sie hat einen neuen Ohrwurm veröffentlicht, da geht es um pure Selbstachtung, das emotionale Nein und am Ende ist das auch die einzige richtige Entscheidung, sagt sie. Zeit für großartige Momente von Kerstin Ott, unsere Startnummer 3 in dieser Woche. 1000 Mal Nein.

Unsere Startnummer 4 in dieser Woche, die Liebe meines Lebens für immer du, Claudia Jung. Diese Single hat sie ihrem verstorbenen Mann und auch Produzenten gewidmet. Hans Singer ist im Januar gestorben. Ganz, ganz emotionale Nummer von Claudia Jung. Und damit sind wir bei unserer Startnummer 5 angekommen in dieser Woche. Vom Odenwald direkt nach Italien. Also Sie erinnern sich bestimmt auch noch an Wind im Haar, Bella Italia. Stolze 27 Wochen war dieser Hit in den Radios. Charts und hat uns begleitet. Jetzt liefern die Jungs der Rodensteiner einen perfekten Nachfolger. Sag mal, die Koffer sind gepackt, die Vespa steht still. Es ist Zeit für den Abschied vom Sommerurlaub, verpackt aber in sehr modernem, tanzbarem Schlagerpop. Markus und Flori mit ihrer brandneuen Single. Viel Spaß mit Ciao Ciao Amore, unsere Startnummer 5 in der ARD-Schlager-Hitparade, die Rodensteiner. Ciao.

0: Stadt Nummer 5 in dieser Woche. Ciao, ciao, amore von den Rodensteinern. Und wenn es alles ein bisschen zu schnell ging, unsere 5 Neuvorstellungen, dann hören wir einfach nochmal gemeinsam rein. Denn unsere Stadt Nummer 1, Wolfgang Ziegler, ist mit dabei mit Das Beste an mir.
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0: Wolfgang Petri ist zurück mit der 50-Jahre-Version vom Sommer in der Stadt.
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0: Seine Debütsingle gab es ja 1976 damals. Kerstin Ott ist unsere Startnummer 3 in dieser Woche. Tausendmal Nein.
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0: Unsere Startnummer 4 in dieser Woche, der persönliche Song von Claudia Jung, ihrem verstorbenen Mann Hans Singer gewidmet, die Liebe meines Lebens.

Und last but not least, unsere Startnummer 5 in dieser Woche nach Wind im Haar, Bella Italia, machen's die Roten Steiner wieder mit italienischem Motiv. Ciao, ciao, amore!

0: Die Schlagerhitparade.de, entweder für die Top 15 oder eben für unsere 5 Neuzugänge. Und gleich sprechen wir mit unserem Studiogast Achim Petri über seine neue Single, sein Leben als Reality-Star, die Zusammenarbeit mit Papa Wolfgang, den wir heute schon gehört haben, und auch seinen Podcast mit Joelina Drews und auch Lukas Cordalis. Musik gibt's jetzt schon von ihm, angelehnt an den Papa, zumindest vom Sound her, damals 2013. Deine Liebe ist der Wahnsinn.
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0: Ein Titel aus dem Jahr 2013 und ich könnte Ihnen jetzt unglaublich viel über diesen Song erzählen oder natürlich auch über den Interpreten, aber warum soll ich das machen, wenn er das doch selbst am besten kann? Deswegen freue ich mich, dass er heute Abend bei uns ist. Herzlich willkommen in der ARD Schlager-Hitparade, Achim Petri.
1: Moin, freut mich sehr.
0: Wir wollen uns heute zum einen ein bisschen drüber unterhalten, was du so neben der Musik noch machst. Wir wollen aber in erster Linie natürlich darüber sprechen, über deine ganz, ganz neue Single, die da heißt Mitten ins Herz. Das ist wieder so eine schöne, gefühlvolle Nummer auch geworden. Deine Fans, was waren so die ersten Reaktionen, als die Single draußen war?
1: Ich habe tatsächlich nur positive Reaktionen bekommen, weil ich habe jetzt so viel durchexerziert, sagen wir mal, Popschlager, Rockschlager und hast du nicht gesehen. Ich habe das Gefühl selber, dass ich jetzt da angekommen bin, wo ich hin wollte. Die Reaktion der Leute ist eigentlich so, genau so bitte weiter.
0: Das heißt aber auch, du hast dann zuletzt viel ausprobiert?
1: Ich habe ja 3 Alben vorher gemacht.
0: Ja.
1: Diese Art des Schlagers, den ich jetzt mache. Ich wollte Musik fürs Radio und für die DJs machen, weil ich einfach weiß, dass die Leute tanzen wollen. Und deswegen habe ich mir auch meinen Produzenten da ausgesucht und halt auch meinen Vater halt auch gezielt drauf angesetzt, weil der wollte unbedingt schreiben. Da habe ich gesagt, ich brauche was Tanzbares und schöne Melodien einfach.
0: Zu jeder Single gibt's ja auch meistens dann ein Video. Und wenn man in dieses Video reinguckt, dann bist du, ich meine, es ist jetzt Sommer, bist du da plötzlich unter anderem auch als Eisverkäufer dabei.
1: Ich erzähle dir jetzt mal ein Geheimnis.
0: Ja, nur mir.
1: Die einzigen Szenen, die echt sind, sind tatsächlich die Szenen vor rotem Hintergrund. Da kann ich jetzt mal die Zuhörer auffordern, sich das Video mal anzugucken. Der Rest sind KI-Szenen, weil ich wollte das mal ausprobieren, weil im Moment ist das Thema KI immer ganz extrem. Ich mag das nicht, wenn man Kreativität damit ersetzt. Also Nummern damit zu schreiben, würde ich nie machen.
0: Ja.
1: Man kann bestimmte Prozesse vereinfachen, aber bei einem Video fand ich das eine spannende Geschichte. Und diese Szene mit dem Eisverkäufer, da habe ich Arme wie der Hulk.
0: Das ist mir gar nicht aufgefallen.
1: Achte mal drauf, da bin ich wirklich ganz extremst trainiert. Das ist tatsächlich eine KI-Szene, ich finde das so geil. Für mich war das wirklich eine tolle Erfahrung. Ich habe das Video bekommen und wusste nicht, was mich erwartet. Ich kannte die Story grob, war übrigens nicht schneller oder leichter, das zu machen.
0: Ja.
1: Das hat 2 Wochen gedauert.
0: Das glaube ich sofort. Und du hast es gerade auch angesprochen. Ich finde es nämlich auch sehr, sehr schön. Du zeigst eben auch, dass mitten ins Herz die Liebe in den jungen Jahren kommt. Und dann hast du das ja häufig auch bei Pärchen, wenn sie dann so 10, 20, 30 Jahre zusammen sind, dass sie sagen, na ja, so ist es jetzt nicht mehr wie früher. Und in diesem Video ist es aber nicht so.
1: Ja, ich muss dazu sagen, ich bin seit 25 Jahren verheiratet. Die Ehe bleibt nicht immer gleich. Was du lernen musst, ist an dir zu arbeiten und auch der Partner muss an sich arbeiten. Das ist ja immer ein Geben und Nehmen. Es läuft nicht immer rosig. Aber du kannst diese schönen Momente, die sollte man sehen, dass man die irgendwie vielleicht mal wieder nochmal zelebriert. Ist schon ein wichtiger Aspekt. Du hast dir das sehr genau angeguckt. Ich bin wirklich... Freudig erregt. Finde ich richtig gut.
0: Ja, deswegen, also ich war auch begeistert wirklich. Vor allen Dingen in vielen Videos ist es so, dann siehst du da ein junges Pärchen tanzen und dann habe ich mir auch oft gedacht, ist eigentlich gerade eben denjenigen klar, die das Video da reinstellen, das guckt jemand von 15 vielleicht bis 95.
1: Und das wäre ohne KI nicht möglich gewesen, dass diese 2 Menschen zusammen altern. Ich sage immer, probier es einfach aus, einfach mal und sag dann, ob du es machen willst oder nicht. Es gab die Frage tatsächlich, weil du musst es noch nicht kennzeichnen. Ich habe dann auch drauf bestanden irgendwann, weil ich mir dachte, nee, lass uns ehrlich sein.
0: Ja.
1: Das ist ja einfach so. Vielen fällt es nicht auf, weil es auch wirklich geil gemacht ist.
0: Ich hätte es nicht gewusst. Magst du denn jetzt werden wir dann deine Single natürlich dann auch hören, magst du sie selbst in der ARD Schlager-Hitparade anmoderieren?
1: Einen wunderschönen Abend, möchte ich sagen. Mein Name ist Achim Petri und ich wünsche euch ganz, ganz viel Spaß mit meiner aktuellen Single Mitten ins Herz.

0: Mitten ins Herz Achim Petri, und der kommt nicht nur einfach aus dem Radio, sondern er ist auch heute mein und unser Gast in der ARD Schlagerhitparade.
1: Ich freue mich, hier zu sein.
0: Wir haben gerade schon über deine neue Single gesprochen. Du hast auch erwähnt, dass in diesem Falle Text und Musik von deinem Vater stammen.
1: Ja.
0: Mal ehrlich, inwiefern nervt es dich denn, wenn irgendein Journalist oder so einer wie ich jetzt hier dir gegenüber sitzt und sagt, naja, der Papa macht ja da noch viel mit. Sagst du manchmal, hallo, ich bin der Achim, das eine ist der Wolfgang.
1: Wir arbeiten ja zusammen.
0: Ja.
1: Also ich lebe seit 20 Jahren damit, dass ich den Künstlernamen von meinem Vater angenommen habe. Das war eine ganz klare Überlegung, weil ich habe halt gesehen, als mein Vater aufgehört hat, dass ganz viele Doubles noch unterwegs sind. Und ich habe dann gemerkt, okay, viele wollen die Musik von meinem Vater noch hören. Und das war der ursprüngliche Gedanke, dass ich einfach die Musik von meinem Vater fortführe. Dann kamen dann irgendwann die eigenen Platten dazu.
0: Ja.
1: Wenn ich jetzt hingehen würde und würde dann sagen, irgendwie, nee, aber ich möchte auf keinen Fall über meinen Vater sprechen oder wir reden nur über mich, das ist Blödsinn. Weil ich spiele ja live auch die Nummern von meinem Vater auch noch, genau wie ich auch meine Nummern. Ich kombiniere das immer.
0: Ja.
1: Du kriegst die Leute viel, viel einfacher. Wenn du zum Beispiel das Konzert mit einem Weiß der Geier beginnst,
0: ja,
1: weißt du,
0: ja,
1: ganz ehrlich,
0: ja.
1: Wenn Weiß der Geier kommt, stehen alle stramm. Und dann kannst du aufbauen, dann kannst du weitermachen, weißt du, und dann kommt meistens eine Nummer von mir. Deswegen, also wenn dann irgendeiner den Vergleich anstrebt mit meinem Vater oder mit ihm und mit mir darüber reden, ich bin jederzeit dazu bereit.
0: Ja.
1: Ist mein Vater, wir arbeiten zusammen. Also von daher wäre ja ein bisschen blöd, wenn ich dann irgendwie das verneinen würde.
0: Du sprichst die Arbeit schon an. Wie kann ich mir das vorstellen?
1: Schwierig. Ganz schwierig.
0: Kommt der Papa auf dich zu und sagt, Mensch, Achim, Sohnemann, ich habe was Neues. Wer kommt auf wen zu?
1: Also meistens ist es so, dass mein Vater auf mich zukommt. Wir hatten damals ja ein Duett auch zusammen gemacht. Das gab eine Nummer Rettungsboot und Tinte.
0: Ja.
1: Und da hatte ich den Wunsch, irgendwann mal vorher gesagt, wir könnten mal ein Duett machen oder so. Das hat er dann auch bejaht. Mein damaliger Produzent hat das gehört und hat innerhalb von einer Nacht diese Nummer geschrieben. Und dann sagte mein Vater, ich flippe aus, das ist ja geil. So fing das an. Ich habe das damals für meinen Vater gemacht, habe für ihn geschrieben und er halt auch teilweise für mich. Wenn du das losgelöst machst, dann ist das immer ein bisschen anders, als wenn du zusammen irgendwo sitzt und dann gemeinsam schreibst,
0: ja,
1: oder so.
0: Ja, ja.
1: Ich vermeide das meistens, sage ich ganz ehrlich, weil mein Vater ist sehr pedantisch und ein ziemlicher
0: Perfektionist wahrscheinlich. Dann,
1: man kann auch böse sagen, Pingelskrämer.
0: Ja, ja.
1: Deswegen ist es oft so, dass er mit Ideen ankommt, ich dann da sage, pass auf, das könnte man anders machen oder das, dann macht er das anders und das ist gut. Wir setzen uns nicht mehr hin und schreiben dann zusammen irgendwie den Song, weil das, ich glaube, dann hätten wir kein gutes Verhältnis
0: mehr. Ich glaube, es ist doch mit jedem Elternteil, so ob jetzt Vater oder Mutter, man ist sich auf der einen Seite doch so ähnlich, auf der anderen Seite doch so unterschiedlich.
1: Ich bin ja auch so ein Pingelskrämer und das ist das Problem, das kollidiert manchmal. Und diese Diskussion, die dann, ja, aber Papa, das ist heute nicht mehr so.
0: Ja.
1: Witzigerweise hat mich mein Vater letztens auch überrascht mit einer Sache, wo er zum Beispiel viel, viel moderner rangegangen ist, als ich drangegangen bin, wo ich gemerkt habe, der kriegt die heutige Zeit mit. Seitdem bin ich auch, wenn er wieder was liefert, bin ich auch viel ruhiger.
0: Ich danke dir, weil damit haben wir auch viel erfahren quasi über euer Verhältnis, über die Vater-Sohn-Beziehung Petri, und dann spielen wir doch sehr, sehr gerne auch den Song von euch beiden, und du darfst ihn natürlich wieder anmoderieren, wenn du magst.
1: Die nächste Nummer, die ihr hören werdet, ist Rettungsboot mit Achim Petri und Wolfgang Petri, und der Idiot nennt sich immer zuerst.

0: beim Promi Big Brother und bis ins Halbfinale gekommen. Das ist immer eine ganz andere Erfahrung. Wie kam es denn dazu?
1: Das war nach Corona. Bisher habe ich Reality immer abgelehnt. Und es kamen zu der Zeit ganz, ganz viele Anfragen von einigen Sendungen, die auch viel Geld geboten haben dafür. Und da habe ich auch immer Nein gesagt. Mhm. Bis ich dann irgendwann mal gesagt habe, irgendwie, warum probierst du es nicht aus? 3 Wochen kann ich ausprobieren. Wenn es mir nicht gefällt, dann mache ich es einfach danach nicht mehr. Weil ich bin nur in einem Alter, wo ich noch Challenges mitmachen kann oder so. Und ich bin auch ein ehrgeiziger Mensch. Ja. Und ich wollte auch, leider war in der Sendung jetzt nicht so sportlich. Also die ganzen sportlichen Aktivitäten waren, und wir hatten eigentlich nur mit Kälte zu kämpfen. Das war das Einzige. Aber das war eine wertvolle Erfahrung. Ich habe super tolle Menschen kennengelernt da, mit denen ich immer noch gut befreundet bin. Ich würde es auch nicht mehr ablehnen. Wenn was kommt, ein Angebot, dann überlege ich mir das gut, weil ich lebe nicht davon.
0: Ja.
1: Andere Leute leben davon, die müssen das machen oder so. Das habe ich auch von Anfang an gesagt, ich muss das, ich mache Musik und mache das nebenher, weil wenn es Spaß macht.
0: Wenn es Spaß macht und wenn es nicht in eine Richtung geht, wo du dann sagst, okay, es stellt mich da als, weiß ich nicht, ihr macht einen Clown aus mir, das möchte ich nicht. Aber jetzt, wenn angeklopft wird, Dschungelcamp sagt, hallo, Lust.
1: Dschungelcamp fände ich noch witzig. Es gibt so ein paar Sendungen. Let's Dance finde ich zum Beispiel sehr edel eigentlich.
0: Ja.
1: Also ich bin der schlechteste Tänzer auf dem Erdball. Von daher wäre das wahrscheinlich die härteste Aufgabe von allen, mich dann mir das Tanzen beizubringen. Aber es gibt einige Sachen, die ich echt nicht schlecht finde.
0: Wenn ich heute auf dich zukomme und sag, pass auf, jetzt hast du Reality Star mal gemacht, du schreibst Songs, du singst Songs, du hast jetzt die freie Auswahl. Was wäre noch was du unbedingt machen möchtest? Von Wetten, das moderieren über mal eine Kfz-Werkstatt aufmachen, nee. Profifußballer?
1: Nee, kann ich dir sagen. Ich wollte eigentlich beim WDR eine Sprecherausbildung machen.
0: Echt?
1: Das ist kein Scherz. Ich würde super gerne Hörspiele machen. Ich bin ein Hörspiel-Fan.
0: Du hast eine tolle Stimme. Also nicht nur also Gesang, sondern markant, auch...
1: Das weiß ich auch. Ich weiß allerdings auch, dass die Ausbildung relativ schwer ist. Aber es schreckt mich jetzt nicht ab. Das wäre noch ein Traum. Und ich glaube auch, der ist tatsächlich erfüllbar, weil den kannst du auch im höheren Alter noch machen.
0: Das fände ich toll. Wenn
1: Sprecher, ich finde, Moderation finde ich auch super. Also ohne dir Konkurrenz.
0: Die Doppelmod funktioniert ja schon ganz gut. Ne? Und dann als Hörspielsprecher, ich glaube, meine Tochter, jetzt 2 Jahre alt, die freut sich wahrscheinlich auch riesig dann. Ne? Wenn ich sage, kenne ich. Ja, hier den Benjamin Blümchen spricht dann. Also den kannst du schon mal super. Dann ist die Tinte quasi für deinen neuen Job ja auch schon fast trocken. Denn Tinte, Hashtag Übergang, ist auch ein Song von dir aus dem Jahr 2014. Und den wollen wir jetzt noch hören in der Version mit Anna-Maria Zimmermann. Das sind die

0: Anna-Maria Zimmermann und Achim Petri. Und der Mann hat sich im vergangenen Jahr als Reality-Star sehr gut gemacht.
1: Dann hast du aber ein anderes Projekt ja auch seit 2 Jahren zusammen mit Jolina Drews, also Tochter von Jürgen Drews, mit Lukas Cordalis, ja. Sohnemann von Costa. Und du noch mit dabei. Ihr nennt euch Drews, Cordalis, Petri.
2: Ist sehr eingängig. Ja.
1: Sehr eingängig, gut zu merken. Und ihr habt so viel Spannendes. Vielleicht ganz kurz, wer sagt, habe ich leider noch nicht reingehört oder kenne ich nicht. Was macht ihr drei?
2: Die Grundidee war erstmal, die Lieder von unseren Vätern halt in diesem Dreierpack auch wirklich nochmal zu zelebrieren und auch eine Hommage dafür zu bringen. Ich kenne den Lukas schon seit 30 Jahren. Wir sind immer astrein miteinander klargekommen. Ich kannte die Jolina als sehr kleines Kind, dann lange nicht mehr. Als ich dann gefragt wurde, hättest du da Lust drauf? Und dann habe ich mir das angeguckt und habe gesagt, irgendwie, wenn der Lukas mit der Jolina klarkommt, dann wird sie okay sein.
1: Ja.
2: Weil der Lukas ist ein so grundtiefen, entspannter Mensch. Ich kenne ihn schon wirklich schon so ewig. Es macht unglaublich Spaß, auch mit denen live auf der Bühne zu stehen, weil man kann sich mal ein bisschen zurücknehmen.
1: Die Geschichte, die Lukas erzählt hat von Helene Fischer?
2: Ja, witzigerweise ist mir dann daraufhin eingefallen, dass ich auch eine Historie mit Helene Fischer habe. Das erste Mal habe ich sie kennengelernt, da war sie noch nicht so bekannt. Das war, als mein Vater mir vor 20 Jahren den Staffelstab quasi bei Carmen Nebel übergeben hat.
1: Ja.
2: Total nett, hat sich vorgestellt und so und auch bei meinem Vater und so. Dann habe ich tatsächlich 2 Jahre später bei Carmen Nebel mit DJ Ötzi, mit Gary, und mit ihr zusammen Sweet Caroline gemacht.
1: Ja.
2: Das ist immer schön, wenn man bei bekannten Menschen auch so die Anfangszeiten hat. Ich habe da auch vom Udo Jürgens da erzählt, wo ich dann zum ersten Mal, da war ich mit meiner Boyband, wo wir dann wirklich übelst versackt sind in einer Hotelbar. Und quasi den Urlaub von Dieter Thomas Heck versaut haben, weil er nicht ins Bett gegangen ist. Er ist tatsächlich nicht in den Urlaub geflogen danach, erst 2 Tage später.
1: Echt? Ja. Echt? Weil ihr mit ihm noch so lange dann
2: wir haben
1: gefeiert
2: bis 7
1: habt,
2: Uhr, es war schon hell, bis 7 Uhr haben wir da musiziert. Das war legendär. Das war ein legendärer Moment. Werde ich auch niemals vergessen, weil Udo Jürgens, Dieter Thomas Heck, meine Band damals und dann noch so ein paar Chorsänger. Und wir waren da so laut am Spielen. Und Hilchen Heck, also die Frau, kam dann irgendwann sauer runter, weil er hatte ihr versprochen, dass er bald ins Bett kommt. Ist aber nicht.
1: Das kannst du dann, glaube ich, auch nicht.
2: Nein, der Dieter hatte auch gemerkt, dass dieser Moment einfach, den wollte er nicht vorbeigehen.
1: Das musst du auch leben. Nee, da musst du dann auch sagen, also egal, was morgen kommt oder egal, was ich vorhabe, Urlaub hast du Gott sei Dank selbst in der Hand.
2: Ich glaube, er konnte es sich auch leisten, umzubuchen.
1: Ja, also das konnte er sich,
2: glaube ich, gerade noch erlauben.
1: Also. Aber sind das auch so Stories, die quasi ihr auch im Podcast unter anderem mit dabei habt? Ne?
2: Ja, das sind Stories und halt natürlich auch manchmal so ein paar skandalige Dinge. Ja. Also ich hatte erzählt, dass ich damals als junger Mensch Scheiße gebaut habe und war in der U-Haft für kurze Zeit, weil ich halt Shit verkauft habe.
1: Ja.
2: Also heutzutage überhaupt gar kein Problem mehr, weil es ist ja inzwischen, also nicht das Verkaufen, aber der Besitz ist ja legal.
1: Ja.
2: Ich für meinen Teil habe daraus gelernt und gut ist. Und ich habe da auch erzählt, dass das bei mir auch an einem Punkt irgendwann war, wo ich mich entscheiden musste.
1: Ja.
2: Willst du jetzt hier komplett blödsinnig sein oder willst du vernünftig sein und irgendwas Vernünftiges auch machen?
1: Ja.
2: Die Bild hat natürlich daraus gemacht, dass ich ein Kartellboss bin.
1: Allein
2: ist natürlich nichts gegen die Bild. Die wollten ja auch nur berichten. Also so von daher. Aber viel skandalöser finde ich ja, dass Lukas sich die Beine rasiert. Das erzählt er nämlich auch.
1: Das ist ja ein viel größerer Skandal.
2: Das ist dann,
1: und
2: den Rücken.
1: Das ist ja nicht meine Jugendsünde. Ja, nein, sondern das passiert ja immer noch. Neues Album.
2: Ja.
1: Noch in diesem Jahr oder 2027? Was können wir ungefähr sagen, wann die Fans damit rechnen können?
2: Also ich glaube noch in diesem Jahr. Ich glaube es. Und ich überlege tatsächlich wieder eine Tour zu machen. Das erste Mal nach 20 Jahren wieder eine Tour.
1: Boah, okay.
2: Weil ich werde ja immer gebucht, weißt du? Und da denke ich mir, ist es mal irgendwie an der Zeit, vielleicht dann doch mal wieder so 10, 20 Termine irgendwie zu machen, wo man einfach mal wieder auf Tour geht. Vor allen Dingen geht das ja einher tatsächlich auch mit meinem 20-jährigen Petri-Jubiläum.
1: Ja.
2: Und nächstes Jahr ist es soweit.
1: Ja.
2: Und da passt das schon.
1: Sehr gut. Dann bedanke ich mich, dass du dir viel, viel Zeit für uns genommen hast.
2: Gerne.
1: Vielen, vielen Dank für deinen Besuch in der ARD-Schlager-Hitparade. Achim Petri, danke für den Besuch.
2: Dankeschön.
1: Ja, und ich sage auch nochmal Danke an euch und an Sie. Und nicht vergessen, abstimmen bis kommenden Mittwoch dann möglich auf ardschlagerhitparade.de. 3 auswählen aus unseren Top 15 oder aus unseren 5 Neuvorstellungen. Bis zur nächsten Ausgabe in der neuen Woche sagt Markus Barleck ciao, ciao und wünscht noch einen schönen Abend. Und hier ist er nochmal, Achim Petri, noch eine Nacht.

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1: Es ist 14 Uhr. Die Nachrichten des Bayerischen Rundfunks mit Johannes Hitzelberger. Die Übersicht. Wadefuhl begrüßt Abkommen zwischen Israel und Libanon. Türkische Polizei inhaftiert 180 Personen unter Terrorverdacht. Tausende feiern in München den Christopher Street Day. Das Wetter in Bayern sonnig und heiß. Berlin. Außenminister Wadefuhl hat die Vereinbarung zwischen Israel und dem Libanon begrüßt. Es komme jetzt darauf an, das Abkommen umzusetzen, so der Minister. Dabei ist nach seinen Worten entscheidend, dass der Libanon sein staatliches Gewaltmonopol verlässlich durchsetzt. Zudem brauche es klare Sicherheitsgarantien für Israel. Die Vereinbarung bietet die Chance, einen jahrzehntelangen Konflikt beizulegen. Allerdings meldet die staatliche Nachrichtenagentur im Libanon bereits einen Verstoß gegen das Sicherheitsabkommen. Demnach ist eine israelische Drohne in der Region Nabatija im Süden des Landes eingeschlagen. Angaben über Opfer oder Schäden liegen bislang nicht vor. In dem von den USA vermittelten Abkommen verpflichten sich Israel und der Libanon, ihren Konflikt zu beenden. Berlin. Der baden-württembergische Ministerpräsident Özdemir hält die Demokratie für gefährdet wie noch nie. Die Bedrohung geht nach Ansicht des grünen Politikers vor allem von der AfD aus. Deren Aufstieg sei aber kein Naturgesetz, sagte Özdemir dem Spiegel. Man könne das immer noch abwenden. Zur Frage eines Verbotsantrags sagte er, ostdeutsche Landesverbände der AfD hätten sich erheblich vom Boden der Verfassung entfernt. Özdemir riet zu einer genauen Prüfung eines Verbotsantrags. Gegen ein Verbotsverfahren sprach sich die CDU-Politikerin Kramp-Karrenbauer aus. Im Vordergrund müsse die politische Auseinandersetzung mit der AfD stehen, sagte die Vorsitzende der Konrad-Adenauer-Stiftung. Ankara. Knapp zwei Wochen vor Beginn des NATO-Gipfels in der Türkei haben die Sicherheitsbehörden mittlerweile fast 180 Personen unter Terrorverdacht inhaftiert. Das teilte die Staatsanwaltschaft in Ankara mit. Vorausgegangen ist demnach eine Serie von Razzien. Menschenrechtlern zufolge sind unter den Festgenommenen Journalisten, Anwälte, Gewerkschafter und Studenten. Einige haben sich demnach für Umweltschutz und die Rechte sexueller Minderheiten eingesetzt. Der zweitägige NATO-Gipfel in Ankara beginnt am 7. Juli. Erwartet werden die Staats- und Regierungschefs aus 32 Ländern, unter ihnen US-Präsident Trump. München. In der Landeshauptstadt feiern Tausende den Christopher Street Day. Am Mittwoch, am Mittag setzten sich mehr als 200 Gruppen zu einer farbenfrohen Parade in Bewegung. Im Anschluss war ein Straßenfest auf der Ludwigstraße geplant. Dazu erwarten die Veranstalter mehr als 300.000 Besucher. Der CSD steht heuer unter dem Motto »Unsere Vielfalt, unsere Stärke«. Schirmherr ist der Münchner Oberbürgermeister Krause. Am CSD treten Schwule, Lesben, Transmenschen und andere sexuelle Minderheiten traditionell für ihre Rechte ein. München. An den Schulen in Bayern mangelt es nach Ansicht des Landeselternverbands an Schutz vor extremer Hitze. Die Schulen seien darauf unzureichend vorbereitet, erklärte der Verbandsvorsitzende Löwe. Dies habe gravierende Folgen für Gesundheit, Lernfähigkeit und Chancengleichheit. Der Elternverband forderte kindgerechte Schutzstandards, die über den Arbeitsschutz hinausgehen. Konkret verlangt der Verband beschattete und begrünte Schulhöfe sowie moderne Lüftungs- und Kühlsysteme. Das Wetter in Bayern. Am Nachmittag sonnig, abends steigt an den Alpen das Gewitterrisiko. Höchstwerte 35 bis 41 Grad. In der Nacht meist trocken, Tiefstwerte 25 bis 16 Grad. Morgen zunächst noch sonnig und heiß, später einzelne Schauer und mitunter unwetterartige Hitzegewitter. Montag und Dienstag teils Sonne, teils wolkig und gebietsweise Regen, Schauer und kräftige Gewitter. Ab Montag wieder etwas kühler. Soweit die Nachrichten, es ist 14.04 Uhr. Zur Verkehrslage: A8 Salzburg Richtung München zwischen Bayern und dem Kreuz München Süd stockender Verkehr. A9 München Richtung Nürnberg zwischen Manching und Denkendorf stockender Verkehr. Und A9 München Richtung Nürnberg zwischen Ingolstadt Süd und Ingolstadt Nord steht ein defekter PKW auf der linken Spur. Und A93 Weiden Richtung Hof zwischen Selb Nord und Schönwald ein Unfall im Baustellenbereich. Soweit der Service.
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1: Es ist 15 Uhr. Die Nachrichten des Bayerischen Rundfunks mit Johannes Hitzelberger. Die Übersicht. Waffenruhe am Persischen Golf wird nicht eingehalten. Ukraine nimmt russischen Militärkomplex unter Beschuss. Porsche will SUV-Produktion offenbar nach Leipzig verlagern. Das Wetter in Bayern, sonnig und heiß. Dubai. Die Waffenruhe am Persischen Golf ist zunehmend brüchig. In der Straße von Hormus ist ein Tanker von einem Geschoss getroffen worden. Das meldet die Seehandelsaufsicht der britischen Marine. Demnach ist die Schiffsbrücke beschädigt worden. Verletzte habe es nicht gegeben. Wer für den Beschuss verantwortlich ist, ist unklar. Einen Drohnenangriff aus dem Iran meldet unterdessen der Golfstaat Bahrain. Informationen über Schäden liegen nicht vor. In Bahrain ist ein Flottenverband der US-Marine stationiert. Die iranischen Revolutionsgarden hatten Angriffe auf US-Stützpunkte angekündigt. Diese seien eine Vergeltung für US-Luftangriffe auf Ziele an der iranischen Südküste gestern. Kiew. Die ukrainische Armee nimmt immer öfter militärische Produktionsstätten in Russland ins Visier. So hat man nach Angaben von Präsident Selenskyj eine Rüstungsfabrik in Wolgograd mit Raketen angegriffen. Dort würde Ausrüstung für Raketensysteme hergestellt. Selenskyj sprach von einem großen industriellen Komplex. Der Gouverneur der Region Wolgograd bestätigte einen Angriff auf ein Unternehmen. Demnach wurden 10 Menschen verletzt und Produktionsstätten beschädigt. Berlin. Eine Online-Petition für ein Verbot der AfD haben mittlerweile mehr als 1,3 Millionen Menschen unterschrieben. Die Initiatoren der Plattform Init hatten den Aufruf vorgestern nach der Veröffentlichung eines juristischen Gutachtens gestartet. Darin war die AfD als eindeutig verfassungsfeindlich eingestuft worden. Die Expertise im Auftrag der Gesellschaft für Freiheitsrechte kam zu dem Ergebnis, dass ein Verbotsantrag wahrscheinlich Erfolg hätte. Der Gründer der Plattform Init, Gregor Hackmark, erklärte, die Ausrede, ein Verfahren könnte scheitern, gelte nun nicht mehr. Gegen einen Verbotsantrag sprach sich unterdessen die CDU-Politikerin Kramp-Karrenbauer aus. Im Vordergrund müsse die politische Auseinandersetzung mit der AfD stehen, forderte die Vorsitzende der Konrad-Adenauer-Stiftung. Stuttgart. Wegen eines Böschungsbrands kann die Bahn derzeit den Stuttgarter Hauptbahnhof nicht ansteuern. Wie das Unternehmen mitteilte, müssten Fernzüge aufgrund des Feuerwehreinsatzes umgeleitet werden oder entfallen. Der S-Bahn-Verkehr in die Stuttgarter Innenstadt musste ebenfalls eingestellt werden. Mit Blick auf die aktuell extreme Hitze rät die Bahn generell dazu, alle nicht dringend notwendigen Reisen im Fern- und Regionalverkehr zu vermeiden. Wolfsburg. Der Autobauer Porsche will einem Zeitungsbericht zufolge die Produktion des SUV Cayenne von Bratislava nach Leipzig verlagern. Damit wolle Porsche-Chef Leiters die Auslastung des Werks in Sachsen langfristig sichern, berichtet die Frankfurter Allgemeine Zeitung. Sie beruft sich auf Arbeitnehmerkreise. Demnach ist aber Voraussetzung, dass sich die Beschäftigten auf eine spürbare Senkung ihrer Löhne einlassen. In der Slowakei ist das Lohnniveau deutlich niedriger als in Deutschland. Beim Porsche-Mutterkonzern VW läuft derzeit ein umfangreiches Kostensenkungsprogramm. Das Unternehmen will bis zu 100.000 Stellen abbauen. Das Wetter in Bayern. Bis zum Abend sonnig, an den Alpen steigendes Risiko für lokal kräftige Gewitter. Temperaturen von 35 bis 41 Grad. In der Nacht meist trocken, bei Tiefstwerten von 25 bis 16 Grad. Morgen zunächst viel Sonne und nochmal sehr heiß. Im Tagesverlauf einzelne Schauer und Hitzegewitter. Am Montag und Dienstag gebietsweise Regen, Schauer und kräftige Gewitter. Ab Montag kühlt es ab. Soweit die Nachrichten, es ist gleich 15.05 Uhr. Zur Verkehrslage eine Meldung. A9 München Richtung Berlin zwischen dem Dreieck Nürnberg-Feucht und dem Kreuz Nürnberg-Ost. Ein Unfall auf der rechten Spur. Soweit der Service.
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1: Es ist 16 Uhr. Die Nachrichten des Bayerischen Rundfunks mit Johannes Hitzelberger. Die Übersicht. Nahostabkommen. Wadephul sieht Chance auf Frieden. Schöffenamt. Justizministerium plant strengere Eignungsprüfung. Fernpassblockade. Größere Staus bleiben aus. Das Wetter in Bayern. Bis in den Abend sonnig und heiß. Berlin. Außenminister Wadephul hat die Vereinbarung zwischen Israel und dem Libanon begrüßt. Es komme jetzt darauf an, das Abkommen umzusetzen, so der Minister. Dabei ist nach seinen Worten entscheidend, dass der Libanon sein staatliches Gewaltmonopol verlässlich durchsetzt. Zudem brauche es klare Sicherheitsgarantien für Israel. Die Vereinbarung bietet die Chance, einen jahrzehntelangen Konflikt beizulegen. Allerdings meldet die staatliche Nachrichtenagentur im Libanon bereits einen Verstoß gegen das Sicherheitsabkommen. Demnach ist eine israelische Drohne in der Region Nabatija im Süden des Landes eingeschlagen. Angaben über Opfer oder Schäden liegen bislang nicht vor. In dem von den USA vermittelten Abkommen verpflichten sich Israel und der Libanon, ihren Konflikt zu beenden. Ankara. Knapp zwei Wochen vor Beginn des NATO-Gipfels in der Türkei haben die Sicherheitsbehörden mittlerweile fast 180 Personen unter Terrorverdacht inhaftiert. Das teilte die Staatsanwaltschaft in Ankara mit. Vorausgegangen ist demnach eine Serie von Razzien. Menschenrechtlern zufolge sind unter den Festgenommenen Journalisten, Anwälte, Gewerkschafter und Studenten. Einige haben sich demnach für Umweltschutz und die Rechte sexueller Minderheiten eingesetzt. Der zweitägige NATO-Gipfel in Ankara beginnt am 7. Juli. Erwartet werden die Staats- und Regierungschefs aus 32 Ländern, unter ihnen US-Präsident Trump. Berlin. Das Bundesjustizministerium prüft strengere Regeln für Bewerber zum Schöffenamt. Damit soll die Unterwanderung durch Extremisten verhindert werden. Ein Gesetzentwurf werde derzeit erarbeitet, sagte ein Ministeriumssprecher der Welt am Sonntag. Laut Justizministerin Hubich gibt es Hinweise darauf, dass sich zunehmend Kandidaten als Schöffen bewerben, die nicht auf dem Boden der freiheitlich-demokratischen Grundordnung stehen. Unionsfraktionsvize Krings forderte ein bundeseinheitliches, verbindliches Überprüfungsverfahren vor der Berufung. Auch der Verfassungsschutz solle bei der Auswahl von Schöffen einbezogen werden. Reute. Mehrere hundert Anwohner der Tiroler Fernpassroute haben am Vormittag gegen den zunehmenden Transitverkehr demonstriert. Der Abschnitt zwischen Reute und Nassereit wurde deshalb für 2 Stunden gesperrt. In 2 Protestzügen demonstrierten die Anwohner auch gegen die Pläne der Tiroler Landesregierung, die Fernpassroute mit Tunneln auszubauen. Sie fürchten, dass dadurch der Durchgangsverkehr weiter zunimmt. Trotz des Ferienbeginns in 3 deutschen Bundesländern kam es durch die Sperrung zu keinen größeren Staus. Die Urlauber hatten sich offenbar auf die Fernpassblockade eingestellt. Rom. In der italienischen Hauptstadt wurde heute der 80. Geburtstag der Vespa gefeiert. Mehr als 10.000 Fans des Kultmotorrollers wurden trotz der Hitze erwartet. Die mehrtägigen Feierlichkeiten zum Jubiläum hatten bereits am Donnerstag begonnen. Im Norden Roms fanden in einem Vespa-Village Ausstellungen und Treffen der Teilnehmer statt. Die Vespa wurde unter anderem durch mehrere Filme berühmt und gilt weltweit als Inbegriff des italienischen Lebensgefühls. Das Wetter in Bayern. Bis zum Abend sonnig, an den Alpen steigendes Risiko für lokal kräftige Gewitter. Temperaturen von 35 bis 41 Grad. In der Nacht meist trocken bei Tiefstwerten von 25 bis 16 Grad. Morgen zunächst viel Sonne und nochmal sehr heiß. Im Tagesverlauf einzelne Schauer und Hitzegewitter. Am Montag und Dienstag gebietsweise Regen, Schauer und kräftige Gewitter. Ab Montag kühlt es ab. Das waren die Nachrichten des Bayerischen Rundfunks. Es ist gleich 16.05 Uhr. Zur Verkehrslage. Auf den Fernstraßen in Bayern normaler Verkehr. Soweit der Service.
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1: 17 Uhr. Hitze beeinträchtigt Bahnverkehr. Johanna von Trotta ist neue Generalsekretärin der Hessen-FDP. Bundesregierung bereitet höhere Steuer auf Alkohol vor. Das Wetter viel Sonne, 35 bis 41 Grad. Mein Name ist Christoph Haas. Die Hitze in Deutschland bremst auch die Bahn aus. In Nordrhein-Westfalen legt ein privates Bahnunternehmen Regionalzüge vorübergehend still. Und auch am Stuttgarter Hauptbahnhof ging zeitweise nichts mehr. Aus der Nachrichtenredaktion Katja Irle.
2: Nach Angaben der Bundespolizei hat in der Nähe des Stuttgarter Bahnhofs eine Böschung gebrannt. Deshalb war der Verkehr vorübergehend eingestellt worden. Schon gestern hatte die Bahn gewarnt, dass es solche Brände geben könnte und außerdem Schäden an Bahnweichen wegen der extremen Temperaturen. Den Reisenden rät die Bahn, wer jetzt am Wochenende nicht ganz dringend weg muss, der sollte besser aufs Zugfahren verzichten. Gebuchte Tickets können kostenlos storniert werden.
1: In Deutschland hat es nach Informationen der Nachrichtenagentur AFP offenbar schon wieder einen Hitzerekord gegeben. Laut Deutschem Wetterdienst habe eine Messstation in Drewitz in Sachsen-Anhalt gegen 16.30 Uhr 41,5 Grad verzeichnet, allerdings bisher nur nach vorläufigen Daten. Gestern hatte es mit 41,3 Grad in Saarbrücken bereits einen neuen Hitzerekord gegeben. Personalwechsel an der Spitze der hessischen FDP. Auf ihrem Landesparteitag in Gießen haben die Liberalen Johanna von Trotta mit knapp 81% zur neuen Generalsekretärin gewählt. Die 40-Jährige ist Unternehmerin aus Ginsheim-Gustavsburg. HR-Reporter Timo Kurt.
3: Sie soll den Wahlkampf der Liberalen bei der Landtagswahl 2028 federführend managen und die FDP zurück in die Erfolgsspur führen. Inhaltlich setzt die Partei vor allem aufs Thema Bildung. Die Delegierten verabschiedeten einen Leitantrag mit dem Ziel, Hessen zum Bildungsland Nummer 1 zu machen. Darin fordert die FDP unter anderem mehr Eigenverantwortung für die Schulen, ein Pflichtfach Informatik und die Partei kritisiert die Bildungskürzungen der schwarz-roten Regierung in Wiesbaden.
1: 3 Tage nach dem Erdbeben in Venezuela ist ein Rettungsteam des Technischen Hilfswerks in der Hauptstadt Caracas eingetroffen. Die Einsatzkräfte sollen in 2 Schichten nach Vermissten unter den Trümmern suchen. Allerdings schwindet die Hoffnung auf Erfolg, denn in Venezuela fehlen Räumfahrzeuge. ARD-Korrespondentin Jenny Barke.
4: In der besonders schlimm betroffenen Region La Guaira suchen die Menschen in den Überresten der Trümmer teils mit bloßen Händen nach Verschütteten. Zusätzlich erschwert wird die Suche durch mehrere Nachbeben. Mehr als 300 wurden bisher registriert. Landesweit werden nach UN-Angaben noch mehr als 50.000 Menschen vermisst. Die venezolanischen Behörden gaben die Zahl der Toten am Freitag mit mindestens 920 an. Die Opferzahl dürfte aber noch steigen.
1: Die Alkoholsteuer soll zu Beginn nächsten Jahres steigen, das hatte die schwarz-rote Koalition bereits verabredet. Das Redaktionsnetzwerk Deutschland berichtet nun, Bundesfinanzminister Klingbeil plane eine Erhöhung um 20% auf Spirituosen. Eine Expertenkommission hatte eine wesentlich deutlichere Steuererhöhung verlangt. Eine Entscheidung dazu ist im Kabinett aber noch nicht gefallen. Sollte sich Klingbeil mit 20% durchsetzen, würde eine 0,7 Liter Flasche Wodka, Whisky oder Rum etwa 87 Cent teurer werden. Das waren die Nachrichten.
5: Das Wetter für Deutschland. Wir sind momentan auf dem Höhepunkt dieser Hitzewelle. Den ersten Regen und auch Gewitter gibt es heute Abend und in der Nacht vom Niederrhein bis hoch in den Norden, sonst fast überall trocken. Morgen erstmal keine Veränderung, es bleibt heiß. Über 40 Grad im Süden und auch in der Lausitz. Am entspanntesten wird es an der Küste bei, man kann es fast schon sagen, angenehmen 30 Grad. Ab morgen Nachmittag erwartet uns dann an einigen Orten Gewitter und auch kräftige Schauer. Schauen wir noch auf die neue Woche. Die bringt uns wechselhafteres Wetter und auch etwas Abkühlung bei höchstens 32 Grad am Montag. Das Neueste aus unserem Verkehrszentrum. A3 Köln-Frankfurt zwischen Wiesbadener Kreuz und Rauenheim in beiden Richtungen. Sichtbehinderungen durch Rauch wegen eines Brandes neben der Autobahn. Bitte bilden Sie da eine Gasse für die Einsatzfahrzeuge. Wir gehen auf die A5 Kassel Richtung Frankfurt zwischen Friedberg und Bad Homburger Kreuz, 2 Kilometer Stau nach einem Unfall. A20 Rostock Richtung Stettin zwischen Kreuz Rostock und Dummersdorf bis Montag 4 Uhr Fahrbahnsperrung wegen einer Baustelle. Letzte Meldung betrifft die A29 bei Ihnen im Norden, Wilhelmshaven-Oldenburg. Hier ist zwischen Zettel und Varell-Bockhorn wegen einer Baustelle beiden Richtungen gesperrt. Umleitungsempfehlung: weichen Sie über die U25 und die U10 aus.
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5: Willkommen zur heißen ARD-Sommerschlagerparty. Heute feiern wir mit Sommerhits, Sommerschlagern und Musik zum Abkühlen. Das haben wir uns auch verdient. Jetzt zum Beispiel, gehen wir jetzt gedanklich einfach mal ans Meer. Ein kühler Wind und mit den Füßen ins erfrischende Meer und dazu ein kühles Getränk in der Hand. Mit den Füßen im Meer. So starten wir jetzt mit Nick P.
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0: Florian Silbereisen. Heute Abend feiert er mit uns den Schlagerboom Open Air 2026 im Ersten. Worauf wir uns freuen können, das fragen wir Florian Silbereisen direkt mal selbst. Lieber Flo, erzähl.
1: Ja, lieber Kevin, wir dürfen ja zum 10. Mal in den Kitzbüheler Alpen feiern. Und für dieses Jubiläum, da verwandeln wir das gesamte Stadion in Kitzbühel in ein gigantisches Lichtermeer. Außerdem werden hunderte Lichterdrohnen aufsteigen und sogar den Himmel über dem Stadion funkeln und glitzern lassen. Unsere Eurovision-Show in Österreich wird einfach zur TV-Open-Air-Show des Jahres. Und ich freue mich riesig auf den Schlagerboom Open-Air 2026.
0: Da bist du auf jeden Fall nicht alleine. Verrat uns mal, welche Stars sind denn heute Abend bei dir dabei?
1: Es sind so viele tolle Stars mit dabei. Ich freue mich natürlich ganz besonders, dass Nena endlich mal wieder ihre 99 Luftballons fliegen lässt. Andrea Berg feiert heute mit uns 25 Jahre tausendmal belogen. Wir erleben eine absolute Weltpremiere mit Weltstar Anastasia. Michelle möchte heute Abend hier im Stadion zum allerletzten Mal als Sängerin auf der Bühne stehen. Und das ist natürlich ein sehr, sehr besonderer und sehr, sehr emotionaler Moment. Dann freuen wir uns, dass Mark Medlock sein Comeback startet. Das Comeback des Jahres. Nach so vielen Jahren kehrt er endlich wieder zurück auf die große Showbühne. Andreas Gabalier ist bei uns und er wird natürlich das Stadion richtig beben und wackeln lassen. Vincent Weiss ist ebenfalls bei uns und er wird passend jetzt zur WM-Stimmung auch ein absolutes Feuerwerk zünden. Also es sind so viele tolle Künstlerinnen und Künstler mit dabei. Es kann nur ein tolles Spektakel werden.
0: Das stimmt. Vielen Dank, lieber Flo. Wir sprechen in einer Stunde vor der Show nochmal miteinander und die Vorfreude steigt. Der Schlagerboom Open Air heute Abend, Florian hat schon gesagt, 20.15 Uhr im Ersten und in der ARD Mediathek. Und bevor Mark Medlock bei Florian Silbereisen sein Comeback heute Abend feiert, hören wir den Titel schon mal jetzt hier in der ARD Sommerschlagerparty.

Jürgen Drews. Heute schlafen wir in meinem Cabrio. Auf jeden Fall angenehmer als die letzten Nächte in meiner Dachgeschosswohnung. So klingt die ARD-Sommerschlagerparty an diesem heißen Samstag. Welchen Sommerschlager oder Sommerhit möchten Sie denn heute gerne mal zur Abkühlung hören? Machen Sie sich Gedanken und dann freue ich mich sehr, wenn Sie mir eine kurze WhatsApp schreiben oder auch eine Sprachnachricht an die Nummer 069 155 4x4. 069 155 4x4. Nicole Vogel grüßt ihre Familie, mit der entspannt sie nämlich ganz genüsslich im Garten, im Schatten, und sie wünscht sich von Olaf Berger La Fiesta. Bitteschön.

0: So, zurück aus Italien geht's jetzt um eine Minute nach 5:30 auf die Straßen. Hallo, liebe Autofahrer. Die A3 Frankfurt Richtung Köln zwischen Rauenheim und Wiesbadener Kreuz. Da gibt es 2 Kilometer Stau wegen eines Brandes neben der Fahrbahn. A20 Rostock Richtung Stettin zwischen Kreuz Rostock und Dummersdorf. Bis Montag 4 Uhr Fahrbahnsperrung wegen einer Baustelle. Die A29 Wilhelmshaven-Oldenburg ist zwischen Zettel und Varel-Bockhorn wegen einer Baustelle in beiden Richtungen gesperrt. Die Umleitungsempfehlung: weichen Sie über die U25 und die U10 aus. Jetzt geht's ins Strandbad Rottgau in den Landkreis Offenbach. Hier ist das Strandbad aktuell voll ausgelastet. Es gibt am heutigen Tag keinen weiteren Einlass mehr zum Strandbad. Alle Gäste auf der Anreise werden gebeten, nicht mehr zum Strandbad zu kommen. Und noch beim Stadtgebiet Offenbach, wir bleiben da. Und zwar die Zufahrt zum Ringcenter ist wegen eines Feuerwehreinsatzes aktuell gesperrt.
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0: Hallo, heute das Sommerspezial der ARD Schlagerparty. Bei diesen Temperaturen haben wir unsere große Portion an Sommerhits und Abkühlung direkt durchs Radio verdient. Wie wär's jetzt zum Beispiel mit einem gekühlten Caipirinha? Wahlweise mit oder ohne Alkohol, gemixt von Bernhard Brink. Bitteschön.
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0: Die Sommerparty für uns alle, von uns allen, denn Sie bestimmen die Playliste heute Abend mit. Schicken Sie mir Ihren Musikwunsch oder auch gern den Gruß dazu an schlagerparty@ard.de. Der nächste Wunsch kommt von Thea Spahn in Bremtal. Sie schreibt, heute, wo es so heiß ist, würde ich mich über das Lied von Conny freuen. Pack die Badehose ein. Danke, liebe Thea. Der perfekte Titel für unsere Sommerschlagerparty heute.
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0: Zum Sommer gehören auch tolle Open-Air-Konzerte und auch Shows, wie heute Abend der Schlagerboom Open-Air im Ersten. Schlagerstar Andrea Berg ist auch dabei und sie hat uns verraten, was wir uns denn heute Abend bei ihrem Auftritt, worauf wir uns denn da so freuen können.
1: Heute Abend in Kitzbühel feiern wir 25 Jahre Tausendmal Belogen und 25 Jahre Best Of. Aus diesem Anlass habe ich all die alten Songs, all die alten Hits nochmal neu aufgenommen und freue mich schon ganz besonders, das heute Abend in Kitzbühel mit euch zu feiern. Und dafür habe ich mir einen, ja, spektakulären, PS-starken Auftritt überlegt, aber schaut selbst.
0: Andrea, du gehörst ja mittlerweile zum, man kann sagen, Stammgast beim Schlagerboom Open Air seit Jahren. Was macht für dich diese Show in Kitzbühel denn so besonders?
1: Der Schlagerboom in Kitzbühel ist für mich was ganz Besonderes. Nicht nur, weil man da viele Freunde und Kollegen wieder trifft nach so einer langen Fernsehpause, sondern auch, weil er irgendwie der Startschuss ist für die Sommer Open Airs.
0: Heute Abend feiert sie 25 Jahre Tausendmal Belogen. Fernsehpremiere im neuen Sound beim Schlagerboom. Und schon jetzt zum Warm-up hier bei uns in der ARD Schlagerparty.

0: Nach den Nachrichten geht es hier in der ARD Sommerschlagerparty. Musikalisch weiter mit Sommerhits, zum Beispiel von Ibo.
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0: Bella Italia kommt zu uns nach Hause mit Adriano Celentano.
2: Azzurro, il pomeriggio è troppo azzurro, è lungo per me.
0: Nach Paris geht's mit Maite Kelly.
3: Ein Kuss in Paris, die ganze Nacht über den Dächern Liebe gemacht.
0: Ich freu mich drauf, bis gleich.
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4: 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Die Nachrichten des Hessischen Rundfunks.
7: Hitze beeinträchtigt Bahnverkehr. Johanna von Trotha ist neue Generalsekretärin der Hessen-FDP. Formel-1-Pilot Russell holt Pole Position in Spielberg. Das Wetter, viel Sonne bei 35 bis 41 Grad. Mein Name ist Mike Oeske. Die Hitze in Deutschland bremst auch die Bahn aus. In Nordrhein-Westfalen liegt ein privates Bahnunternehmen Regionalzüge vorübergehend still. Und auch am Stuttgarter Hauptbahnhof ging zeitweise nichts mehr. Aus der Nachrichtenredaktion Katja Irde.
8: Nach Angaben der Bundespolizei hat in der Nähe des Stuttgarter Bahnhofs eine Böschung gebrannt. Deshalb war der Verkehr vorübergehend eingestellt worden. Schon gestern hatte die Bahn gewarnt, dass es solche Brände geben könnte und außerdem Schäden an Bahnweichen wegen der extremen Temperaturen. Den Reisenden rät die Bahn, wer jetzt am Wochenende nicht ganz dringend weg muss, der sollte besser aufs Zugfahren verzichten. Gebuchte Tickets können kostenlos storniert werden.
7: 41,5 Grad, so heiß war es am Nachmittag in Möckern in Sachsen-Anhalt gegen 16.30 Uhr. Nach vorläufigen Daten des Deutschen Wetterdienstes ist damit den zweiten Tag in Folge ein Hitzerekord aufgestellt worden. Erst gestern war mit 41,3 Grad in Saarbrücken ein neuer Rekordwert gemessen worden. Personalwechsel an der Spitze der hessischen FDP. Auf ihrem Landesparteitag in Gießen haben die Liberalin Johanna von Trotha mit rund 81% zur neuen Generalsekretärin gewählt. Die 40-Jährige ist Unternehmerin aus Ginsheim-Gustavsburg. HR-Reporter Timo Kurt.
9: Sie soll den Wahlkampf der Liberalen bei der Landtagswahl 2028 federführend managen und die FDP zurück in die Erfolgsspur führen. Inhaltlich setzt die Partei vor allem aufs Thema Bildung. Die Delegierten verabschiedeten einen Leitantrag mit dem Ziel, Hessen zum Bildungsland Nummer 1 zu machen. Darin fordert die FDP unter anderem mehr Eigenverantwortung für die Schulen, ein Pflichtfach Informatik und die Partei kritisiert die Bildungskürzungen der schwarz-roten Regierung in Wiesbaden.
7: 3 Tage nach dem Erdbeben in Venezuela ist ein Rettungsteam des Technischen Hilfswerks in der Hauptstadt Caracas eingetroffen. Die Einsatzkräfte sollen in 2 Schichten nach Vermissten unter den Trümmern suchen. Allerdings schwindet die Hoffnung auf Erfolg, denn in Venezuela fehlen Räumfahrzeuge. ARD-Korrespondentin Jenny Barke.
10: In der besonders schlimm betroffenen Region La Guaira suchen die Menschen in den Überresten der Trümmer teils mit bloßen Händen nach Verschütteten. Zusätzlich erschwert wird die Suche durch mehrere Nachbeben. Mehr als 300 wurden bisher registriert. Landesweit werden nach UN-Angaben noch mehr als 50.000 Menschen vermisst. Die venezolanischen Behörden gaben die Zahl der Toten am Freitag mit mindestens 920 an. Die Opferzahl dürfte aber noch steigen.
7: Die Alkoholsteuer soll zu Beginn nächsten Jahres steigen. Das hatte die schwarz-rote Koalition bereits verabredet. Das Redaktionsnetzwerk Deutschland berichtet nun, Bundesfinanzminister Klingbeil plane eine Erhöhung um 20% auf Spirituosen. Eine Expertenkommission hatte eine wesentlich deutlichere Steuererhöhung verlangt. Eine Entscheidung dazu ist im Kabinett aber noch nicht gefallen. In der Formel 1 startet Mercedes-Fahrer George Russell morgen von der Pole Position in den Großen Preis von Österreich. Er gewann die Qualifikation in Spielberg vor Charles Leclerc im Ferrari und dessen Teamkollegen Lewis Hamilton. Das waren die Nachrichten.
0: Wie wird das Wetter bei uns in Deutschland? Aktuell sind wir auf dem Höhepunkt dieser Hitzewelle. Den ersten Regen und auch Gewitter gibt's heute Abend und in der Nacht dann. Vom Niederrhein bis hoch in den Norden, sonst bleibt's fast überall trocken. Morgen erstmal keine Veränderung, es bleibt weiterhin so heiß, über 40 Grad im Süden und in der Lausitz. Und am entspanntesten wird's an der Küste bei um die 30 Grad. Ab morgen Nachmittag erwartet uns dann aber an einigen Schauern Gewitter und kräftige Schauer. Schauen wir noch auf die neue Woche. Die bringt uns wechselhaftes Wetter und etwas Abkühlung bei höchstens 32 Grad dann am Montag. Das Neueste aus unserem Verkehrszentrum. Vorsicht auf der A5 Frankfurt-Darmstadt. Zwischen Zeppelinheim und Langenmöhrfelden sind Personen auf der Fahrbahn. Die A14 Magdeburg-Dahlen-Warsleben ist zwischen Kreuz Magdeburg und Dahlen-Warsleben in beiden Richtungen gesperrt. Hier hat sich die Fahrbahn abgesenkt. Vorsicht auch auf der A66 Wiesbaden Richtung Frankfurt. Zwischen Wiesbaden-Erbenheim und Wiesbaden-Nordenstadt liegen Fahrzeugteile auf der Fahrbahn. Weiter geht es mit der A2 Braunschweig Richtung Magdeburg. Ist zwischen Irxleben und Kreuz Magdeburg wegen abgesenkter Fahrbahn auch gesperrt und die Umleitung führt über die U63. Die A7 Kassel Richtung Hannover ist zwischen Hahnmünden, Hedemünden und Dreieck Drammetal nach einem Unfall gesperrt. Es geht in den Norden auf die A29 Wilhelmshaven-Oldenburg. Hier ist weiterhin zwischen Zetel und Varel-Bockhorn wegen einer Baustelle beiden Richtungen gesperrt. Die Umleitungsempfehlung: weichen Sie über die U25 und die U10 aus. Landkreis Offenbach. Weiterhin ist das Strandbad Rottgau voll ausgelastet. Es gibt am heutigen Tag keinen Einlass mehr in das Strandbad. Deswegen alle Gäste, die auf der Anreise zum Strandbad sind, werden gebeten, nicht mehr hinzukommen, weil sie kommen nicht mehr in das Strandbad rein. Und noch was für das Stadtgebiet Offenbach. Die Zufahrt zum Ringcenter ist wegen eines Feuerwehreinsatzes gesperrt. Jetzt haben wir es geschafft. Wenn Sie unterwegs sind, gute Fahrt, kommen Sie gut an.
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0: Guten Abend. Heiß ist es. Boah. Ich hoffe, Sie haben ein kühles Plätzchen und genießen mit uns diese Sommerschlagerparty heute Abend. Musikalisch geht's für uns jetzt zuerst nach Spanien, dann nach Italien und am Ende, alle guten Dinge sind drei, nach Frankreich. Jetzt aber erstmal ab nach Ibiza mit Ibo.
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0: aktueller Schlager von Maite Kelly am Samstagabend hier bei uns. Ich habe gerade eine Mail bekommen von Andreas aus Weidenthal an schlagerparty@ard.de. Und Andreas ist in Rheinland-Pfalz, in Weidenthal, habe ich schon gesagt. Und er ist gerade auf dem Heimweg und hat heute bei dieser Hitze gearbeitet und wünscht sich deswegen bei uns einen kühlenden Sommertitel. Sehr gerne, lieber Andreas. Hier kommt Mexiko von den Flippers und damit einen schönen Feierabend mit uns.
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0: Bam, badam. Dieser Titel, das passt 40 Grad irgendwie gefühlt dazu, auch wenn 30 Grad wahrscheinlich genügen würden. Die ARD-Schlagerparty heute am Schlagerboom-Samstag. Um 20.15 Uhr geht's los. Mit dabei ist auch Anna-Karina Wojcik. Ich habe heute Mittag mit ihr gesprochen. Vor 4 Wochen hat sie Let's Dance gewonnen. Liebe Anna-Karina, was hat sich denn seit diesem Let's Dance-Sieg für dich so verändert?
1: Es hat sich auf jeden Fall verändert, dass ich viel sportlicher bin. Also ich versuche jetzt wirklich jeden Tag so ein bisschen in diesem sportlichen Flow zu bleiben und tanze auch manchmal so ein bisschen zur Kaffeemaschine morgens schon. Und natürlich habe ich auch wieder so meinen Alltag wieder, weil es war ja doch über 3 Monate in Köln. Und jetzt hat man dann so langsam wieder seinen Alltag. Und ja, ich verknüpfe das auf jeden Fall immer irgendwie mit dem Tanzen.
0: Auch du stehst ja heute beim Schlagerboom Open Air auf der Bühne. Worauf können wir uns freuen? Auch getanzt oder wird nur gesungen?
1: Man darf sich heute Abend beim Schlagerboom auf meine neue Single Unzensiert freuen. Da gibt's also eine richtige TV-Premiere und ich habe die große Ehre, mit den Star-Tänzerinnen und Tänzern zu performen. Das heißt, ich bleibe auf jeden Fall in dem Let's Dance Flow.
0: Sehr gut. Eine TV-Premiere nach der anderen jagt heute Abend beim Schlagerboom. So lange müssen wir aber heute nicht auf den neuen Titel von Anna-Karina Wojcik warten. Ich habe ihn schon hier, aber psst.
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0: Kurze Pause und dann geht es hier in der ARD Sommerschlagerparty weiter mit Sommerhits, zum Beispiel von Francine Young. Und einem richtig schönen Sommerklassiker von Bonnie M. Und jetzt ist es eine Minute nach 6:30. Es geht auf die Straßen. Hallo, liebe Autofahrer. Die A2 Braunschweig Richtung Magdeburg ist zwischen Irxleben und Kreuz Magdeburg wegen abgesenkter Fahrbahn gesperrt. Die Umleitung führt über die U63. A20 Rostock Richtung Stettin ist zwischen Kreuz Rostock und Dummersdorf wegen einer Baustelle bis Montag 4 Uhr gesperrt. Die A29 Wilhelmshaven-Oldenburg ist zwischen Zetteln und Varell-Bockhorn wegen einer Baustelle in beiden Richtungen gesperrt. Die Umleitungsempfehlung: weichen Sie über die U25 und die U10 aus. Das war's.
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0: Schön, dass wir zusammen diesen ja sommerlichen Abend verbringen. Heute starten ja auch die Sommerferien in Hessen, in Rheinland-Pfalz und im Saarland. Wir liefern die richtige Musik für den Ferienstart, für die Mamas, die Papas, Omas, Opas und natürlich für die Kids. Ohne Stau, ohne Schlange und auch ohne Stress. Hooray, hooray, it's a holly holiday. Bonnie M. kommt gleich und davor Voyage, Voyage mit Francine Jordi.
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0: Ja, bei dem Titel muss ich immer an Campingurlaub mit meinen Eltern denken. Ich weiß nicht mehr, wo es genau war. Ich glaube, es war am Gardasee. Und dieser Titel von Bonnie M. war der Clubtanz. Und wir Kinder haben dann immer mitgetanzt. Das ist schön. Ich freue mich jedes Mal, auch noch nach Jahrzehnten später, wenn ich den bei uns höre. Ich liebe ja unsere ARD-Schlagerparty am Samstagabend, denn es gibt immer wieder Schlager, die Sie sich wünschen, die ich noch nicht gekannt habe und mich dann wirklich freue, so wie jetzt bei dem nächsten hier.
1: Mein Name ist Hans-Georg Hofmann, ich rufe aus Kassel an. Für die ARD Schlagerparty würde ich mir gerne Partystimmung mit den Klostertalern wünschen. 3 Tiroler mit dem Gummiboot.

0: Hier ist die ARD Sommerschlagerparty mit ihren Sommerhits und Wünschen. Unter der Nummer 0800 4x7 224 können Sie Ihren Wunsch abgeben. Kostenfrei 0800 4x7 224.
1: Hallo, ich bin die Sophie. Ich bin 12 Jahre alt und ich wünsche mir das Lied 36 Grad.
0: Liebe Sophie, genieß den Abend mit uns und hier kommt dein Wunsch. 36 Grad von der Zweiraum.

einen Musikwunsch kriegen wir diese Stunde noch hin von Renate Ruppersberg aus Marburg an der Lahn. Kommt dieser Wunsch und sie wünscht sich passenderweise zu der Sommerschlagerparty heute Katharina Valente mit. Komm ein bisschen mit nach Italien.

Eine aktuelle Meldung aus dem Verkehrszentrum. Vorsicht auf der A5 Kassel-Frankfurt zwischen Friedberg und Bad Homburg-Kreuz sind Enten auf der Fahrbahn. Da bitte vorsichtig fahren.

0: Gleich geht's in die Nachrichtenredaktion und dann melden wir uns wieder mit der ARD Sommerschlagerparty und Sommerhits zum Beispiel von Fantasy.
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0: Abkühlung mit den Beach Boys.
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0: und wie wär's mit einem leckeren Himbeereis von Hoffmann und Hoffmann?
3: Himbeereis zum Frühstück.
0: Bis gleich.
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5: Heißester Tag in Hessen seit Beginn der Wetteraufzeichnung. Hitze beeinträchtigt auch Bahnverkehr. Formel-1-Pilot Russell holt Pole Position in Spielberg. Das Wetter, viel Sonne bei 35 bis 41 Grad. Mein Name ist Mike Oeske. Heute war der heißeste Tag in Hessen seit Beginn der Wetteraufzeichnungen. Nach vorläufigen Daten des Deutschen Wetterdienstes wurden an der Messstation Bad Nauheim 41,3 Grad gemessen. Das war noch einmal ein ganzes Grad mehr als gestern an der Station Frankfurt Flughafen. Auch der Hitzerekord für Deutschland wurde geknackt. Er liegt seit vorhin bei 41,5 Grad, gemessen in Möckern-Drewitz in Sachsen-Anhalt, meldet der DWD. In anderen Ländern wie Dänemark und Tschechien gab es heute ebenfalls neue Rekorde. Die Hitze in Deutschland bremst auch die Bahn aus. In Nordrhein-Westfalen legt ein privates Bahnunternehmen Regionalzüge vorübergehend still. Und auch am Stuttgarter Hauptbahnhof ging zeitweise nichts mehr. Aus der Nachrichtenredaktion Katja Irde.
6: Nach Angaben der Bundespolizei hat in der Nähe des Stuttgarter Bahnhofs eine Böschung gebrannt. Deshalb war der Verkehr vorübergehend eingestellt worden. Schon gestern hatte die Bahn gewarnt, dass es solche Brände geben könnte und außerdem Schäden an Bahnweichen wegen der extremen Temperaturen. Den Reisenden rät die Bahn, wer jetzt am Wochenende nicht ganz dringend weg muss, der sollte besser aufs Zugfahren verzichten. Gebuchte Tickets können kostenlos storniert werden.
5: Polizeieinsatz am Strandbad in Rottgau im Kreis Offenbach. Dort ist es seit dem Nachmittag derart voll, dass auch Badegäste mit gültigem Online-Ticket nicht mehr reingelassen worden sind. Es kam deshalb zu tumultartigen Szenen. Warum die Stadt offenbar mehr Tickets verkaufte, als die Auslastung zulässt, blieb zunächst unklar. 3 Tage nach dem Erdbeben in Venezuela ist ein Rettungsteam des Technischen Hilfswerks in der Hauptstadt Caracas eingetroffen. Die Einsatzkräfte sollen in 2 Schichten nach Vermissten unter den Trümmern suchen. Allerdings schwindet die Hoffnung auf Erfolg, denn in Venezuela fehlen Räumfahrzeuge. ARD-Korrespondentin Jenny Barke.
7: In der besonders schlimm betroffenen Region La Guaira suchen die Menschen in den Überresten der Trümmer teils mit bloßen Händen nach Verschütteten. Zusätzlich erschwert wird die Suche durch mehrere Nachbeben. Mehr als 300 wurden bisher registriert. Landesweit werden nach UN-Angaben noch mehr als 50.000 Menschen vermisst. Die venezolanischen Behörden gaben die Zahl der Toten am Freitag mit mindestens 920 an. Die Opferzahl dürfte aber noch steigen.
5: Personalwechsel an der Spitze der hessischen FDP. Auf ihrem Landesparteitag in Gießen haben die Liberalin Johanna von Trotha mit rund 81% zur neuen Generalsekretärin gewählt. Die 40-Jährige ist Unternehmerin aus Ginsheim-Gustavsburg. HR-Reporter Timo Kurt.
8: Sie soll den Wahlkampf der Liberalen bei der Landtagswahl 2028 federführend managen und die FDP zurück in die Erfolgsspur führen. Inhaltlich setzt die Partei vor allem aufs Thema Bildung. Die Delegierten verabschiedeten einen Leitantrag mit dem Ziel, Hessen zum Bildungsland Nummer 1 zu machen. Darin fordert die FDP unter anderem mehr Eigenverantwortung für die Schulen, ein Pflichtfach Informatik und die Partei kritisiert die Bildungskürzungen der schwarz-roten Regierung in Wiesbaden.
5: In der Formel 1 startet Mercedes-Fahrer George Russell morgen von der Pole Position in den Großen Preis von Österreich. Er gewann die Qualifikation in Spielberg vor Charles Leclerc im Ferrari und dessen Teamkollegen Lewis Hamilton. Das waren die Nachrichten.
0: Das Wetter für Deutschland. Die Hitzewelle hat heute und morgen ihren Höhepunkt erreicht. Den ersten Regen und ein bisschen Erfrischung auch durch Gewitter gibt es heute Abend und in der Nacht vom Niederrhein bis hoch in den Norden. Sonst bleibt es erstmal trocken. Morgen keine Änderungen. Es bleibt heiß. Um die 40 Grad im Süden und auch in der Lausitz. Am entspanntesten wird's bei Ihnen oben an der Küste bei um die 30 Grad. Ab morgen Nachmittag erwarten uns dann an einigen Orten, auch im Süden und in Mitteldeutschland, Gewitter und kräftige Schauer. Schauen wir noch auf die neue Woche. Die bringt uns wechselhafteres Wetter und etwas Abkühlung bei höchstens 32 Grad am Montag. Wir schauen auf die Straßen. Vorsicht, auf der A5 Kassel-Frankfurt zwischen Friedberg und Bad Homburger Kreuz sind weiterhin Enten auf der Fahrbahn. Die A2 Braunschweig Richtung Magdeburg ist zwischen Irxleben und Kreuz Magdeburg wegen abgesenkter Fahrbahn gesperrt. Die Umleitung führt über die U63. Die A20 Rostock Richtung Stettin ist zwischen Kreuz Rostock und Dummersdorf wegen einer Baustelle bis Montag 4 Uhr gesperrt. Es geht auf die A29 Wilhelmshaven-Oldenburg. Hier ist zwischen Zettel und Varell-Bockhorn wegen einer Baustelle beide Richtungen gesperrt. Die Umleitungsempfehlung: weichen Sie über die U25 und die U10 aus. Letzte Meldung, die A67 Darmstadt Richtung Mannheim. Zwischen Lorsch und 4x3, 3 Kilometer Stau und stockend.
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0: Ja, heute wartet auf uns das Sommerspezial der ARD Schlagerparty. Noch bis 20 Uhr feiern wir mit Sommerschlagern und Hits, die uns vielleicht auch ein bisschen Abkühlung verschaffen. Zum Sommer gehört auf dem Land ja auch Glühwürmchen, so ab Juli, August. Und diese Glühwürmchen besingt jetzt im Juni schon Daniela Alfinito für uns. Schönen Abend Ihnen.
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0: Son of Jamaica. Von Jamaica jetzt nach Kitzbühel. Heute Abend steigt das Schlagerboom Open Air. Nicht ab 20.15 Uhr. Es gibt nämlich jetzt doch ein ARD-Brennpunkt zu den heißen Tagen. Und deshalb ab 20.30 Uhr in der ARD. Ich habe mit Gastgeber Florian Silbereisen gesprochen. Was macht denn für ihn den Schlagerboom Open Air in Kitzbühel so besonders?
1: Ja, der Schlagerboom Open Air ist jedes Jahr immer wieder natürlich eine große Herausforderung. Man zittert, wie wird das Wetter, hält es, kommt ein Gewitter, kommt der Regen oder scheint die Sonne. All das macht natürlich was mit einem. Man ist automatisch ein bisschen aufgeregt. Aber ich glaube, alle zusammen werden heute richtig viel Spaß haben. DJ Ötzi ist mit dabei. Let's Dance-Siegerin Anna-Karina Wojcik, der Andy Borg, Maite Kelly, David Garrett, Kerstin Ott, Claudia Jung, Vanessa Mai, Mireille Mathieu, Beatrice Egli und viele, viele weitere Stars. Und wenn wir dann alle zusammen auf der Bühne Spaß haben mit tausenden Schlagerfans, dann ist es einfach immer wieder was ganz, ganz Besonderes. Beim Schlagerboom feiern alle zusammen, ganz egal, woher sie kommen, woran sie glauben oder wen sie lieben. Und ich freue mich einfach, wenn es jetzt dann gleich losgeht.
0: Toi, toi, toi für heute Abend ab 20.30 Uhr im Ersten und natürlich in der ARD Mediathek. Vielen Dank, lieber Flo.
1: Kevin, danke dir. Ich wünsche dir noch viel Spaß und jetzt würde ich sagen, feiern wir gemeinsam den Schlagerboom Open Air 2026. Also, los geht's. Bis gleich.
0: Ja, und auch dabei sind die Herren von Vox Club mit dem Klostertaler Hit Die längste Nacht der Welt. Jetzt bei uns.

0: Olle, Cindy und Bert, Spaniens Gitarren. Wir machen heute gefühlt so eine richtige Weltreise musikalisch. Es gibt ja, glaube ich, vielleicht ein paar Länder, die im Schlager noch nicht besungen worden sind, aber wenige. Es gibt mehr Länder, die besungen worden sind. Aber kommen wir von den Ländern jetzt zu ihren Musikwünschen. Das ist ja, ich sag's immer wieder gerne, das Salz in der Suppe bei uns in der ARD Schlagerparty und auch heute bei der ARD Sommerschlagerparty.
1: Hallo, hier ist Wilke aus Gütersloh. Ich wünsche mir das Lied Hey Hey Marlene und grüße alle, die jetzt auch bald am Strand verbrennen.

0: immer noch schön. Gigi Anderson. Das Neueste aus unserem Verkehrszentrum für jetzt 7:30 ist es. Die A2 Braunschweig Richtung Magdeburg ist zwischen Irxleben und Kreuz Magdeburg wegen abgesenkter Fahrbahn gesperrt. Die Umleitung führt über die U63. Die A14 Magdeburg-Dahlens-Warsleben ist zwischen Kreuz Magdeburg und Dahlen-Warsleben wegen Fahrbahnschäden in beiden Richtungen gesperrt. Die A20 Rostock Richtung Stettin ist zwischen Kreuz Rostock und Dummersdorf wegen einer Baustelle bis 4 Uhr am Montag gesperrt. Weiter mit der A29 Wilhelmshaven-Oldenburg. Hier ist zwischen Zettel und Farell-Bockhorn wegen einer Baustelle beide Richtungen gesperrt. Die Umleitungsempfehlung: weichen Sie über die U25 und die U10 aus. Die A67, letzte Meldung, betrifft den Abschnitt Darmstadt Richtung Mannheim. Zwischen Lorsch und 4x3, 3 Kilometer Stau nach einem Unfall auf dem rechten Fahrstreifen.
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0: Genießen wir den heißen Abend mit kühlen Getränken und Sommerhits wie jetzt von Hoffmann und Hoffmann. Und den Anfang macht bei kühlen Getränken, Andi Borg, bitteschön.
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So ein Himbeereis wäre eigentlich jetzt auch genau das Richtige für heute Abend. Oder ein kühles Bier. Da freue ich mich nämlich jetzt sehr drauf. Also nicht auf das kühle Bier, sondern auf den Musikwunsch von Renate Mückner aus Calden. Sie wünscht sich von Hansi Hinterseher, komm auf ein Bier zu mir. Sehr gerne.

0: Ohrwurm sich auch bei Ihnen festsetzt. Testen wir es mal. Hier ist er, Marc Pircher.
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0: Spüren Sie schon?

Und? Nein, Spaß beiseite. Wir haben eine aktuelle Meldung aus dem HR4-Verkehrszentrum. Vorsicht auf der A7 Kassel-Würzburg. Zwischen Fulda-Mitte und Fulda-Dreieck sind Personen auf

Die Sommerschlagerparty mit Kevin Wager. Das war's von mir für heute. Vielen Dank für den schönen Abend. Die Party geht direkt weiter mit der ARD-Schlagerparty nonstop. Mit Michelle, Andreas Gabalier, Beatrice Egli, Matthias Reim, Howard Carpendale und vielen, vielen mehr. Genießen Sie's.

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1: Uhr mit Mike Oeske. Den zweiten Tag in Folge meldet der Deutsche Wetterdienst einen Temperaturhöchstwert in Hessen. 41,3 Grad waren es nach vorläufigen Angaben heute in Bad Nauheim, gemessen zwischen 15 und 16 Uhr. Das war ein ganzes Grad mehr als beim bisherigen Spitzenreiter. Am Frankfurter Flughafen waren es gestern 40,3 Grad. HR-Reporterin Shadia Omar.
2: Deutschlandweit war es zum Teil noch heißer. In Möckern in Sachsen-Anhalt wurden 41,5 Grad gemessen. Die Hitze sorgt auch auf den Autobahnen für Stress, wenn sich wegen der hohen Temperaturen die Fahrbahn nach oben wölbt. Diese sogenannten Blow-ups bremsen zum Beispiel den Verkehr auf der A3 bei Wiesbaden oder auf der A48 in Rheinland-Pfalz.
1: Fast genau ein Jahr nach dem verheerenden Waldbrand in der Gorischheide in Sachsen ist dort wieder ein Feuer ausgebrochen. Der Bürgermeister von Zeithain, Pollmer, sagte, der Waldbrand breite sich ja schnell aus. Inzwischen seien mehr als 19 Hektar betroffen. Das entspricht der Fläche von mehr als 26 Fußballfeldern. Die Löscharbeiten seien schwierig, weil das Gebiet im Landkreis Meißen munitionsbelastet ist. 3 Tage nach dem Erdbeben in Venezuela ist die Zahl der Toten auf mehr als 1.400 gestiegen. Das hat der Präsident der Nationalversammlung Rodriguez mitgeteilt. Inzwischen ist auch ein Rettungsteam des Technischen Hilfswerks in der Hauptstadt Caracas eingetroffen. Die 48 Einsatzkräfte sollen in 2 Schichten nach Vermissten unter den Trümmern suchen. Die Regierung Venezuelas hat die Zufahrtsstraßen zum besonders schlimm betroffenen Bundesstaat La Guaira gesperrt, damit die Aufräumarbeiten nicht behindert werden. Der Iran hat die Angriffe der USA verurteilt. Sie seien ein klarer Verstoß gegen das Rahmenabkommen zum Ende des Irankriegs. ARD-Korrespondent Benjamin Weber.
3: Die USA hatten in der Nacht iranische Ziele an der Straße von Hormuz angegriffen. Iranischen Angaben zufolge gab es dabei keine Schäden. Die Revolutionsgarde erklärte, sie habe als Reaktion ihrerseits Angriffe auf US-Militärstützpunkte in der Region durchgeführt. Aus Bahrain hieß es, man habe eine Reihe iranischer Drohnen abgefangen. Die USA haben in Bahrain Marineschiffe stationiert. Über Schäden wurde nichts bekannt. Das dortige Außenministerium verurteilte den iranischen Angriff aufs Schärfste.
1: Bei der Fußball-WM werden am heutigen Spieltag die letzten Plätze für die K.O.-Runde vergeben. Den Anfang macht um 23 Uhr unserer Zeit die Gruppe L. Dort kann England gegen Panama den Gruppensieg holen und Kroatien kämpft gegen Ghana ums Weiterkommen. Das waren die Nachrichten. Das Wetter: in der Nacht nur Abkühlung auf 27 bis 15 Grad und im Nordwesten Deutschlands einige Schauer und Gewitter. Morgen sonnig und zunehmend schwül bei 26 bis 42 Grad. Ab dem Nachmittag einzelne teils heftige Schauer und Gewitter mit Unwetterpotenzial. Die Zeit 20.03 Uhr.
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1: Die A2 Braunschweig Richtung Magdeburg ist zwischen Irxleben und dem Kreuz Magdeburg wegen abgesenkter Fahrbahnen gesperrt. Die Umleitung führt über die U63. Die A14 Magdeburg Richtung Dahlen-Warsleben ist zwischen Kreuz Magdeburg und Dahlen-Warsleben wegen Fahrbahnschäden in beiden Richtungen gesperrt. Die A20 Rostock Richtung Stettin ist zwischen dem Kreuz Rostock und Dummerstorf wegen einer Baustelle bis Montag früh 4 Uhr gesperrt. Die A29 Wilhelmshaven Richtung Oldenburg ist zwischen Zedel und Varel-Bockhorn wegen einer Baustelle in beiden Richtungen gesperrt. Unsere Umleitungsempfehlung: weichen Sie über die U25 und die U10 aus. Und A67 Darmstadt Richtung Mannheim zwischen Lorsch und dem Viernheimer Dreieck. 2 Kilometer Stau nach einem Unfall auf dem rechten Fahrstreifen.
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Mein Name ist Hans-Georg Hofmann aus Kassel und mein Musikwunsch bei diesem Sommerwetter kommt von der High Life Music Group. Hey Marlene, reich mir mal die Creme. Vielen Dank und allen ein schönes Wochenende.

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1: Uhr mit Mike Oeske. Den zweiten Tag in Folge meldet der Deutsche Wetterdienst einen Temperaturhöchstwert in Hessen. 41,3 Grad waren es nach vorläufigen Angaben heute in Bad Nauheim in der Wetterau, gemessen zwischen 15 und 16 Uhr. Das war ein ganzes Grad mehr als beim bisherigen Spitzenreiter. Am Frankfurter Flughafen waren es gestern 40,3 Grad. HR-Reporterin Shadia Omar.
2: Deutschlandweit war es zum Teil noch heißer. In Möckern in Sachsen-Anhalt wurden 41,5 Grad gemessen. Die Hitze sorgt auch auf den Autobahnen für Stress, wenn sich wegen der hohen Temperaturen die Fahrbahn nach oben wölbt. Diese sogenannten Blow-ups bremsen zum Beispiel den Verkehr auf der A3 bei Wiesbaden oder auf der A48 in Rheinland-Pfalz.
1: 3 Tage nach dem Erdbeben in Venezuela ist die Zahl der Toten auf mehr als 1.400 gestiegen. Das hat der Präsident der Nationalversammlung Rodriguez mitgeteilt. Inzwischen ist auch ein Rettungsteam des Technischen Hilfswerks in der Hauptstadt Caracas eingetroffen. Die 48 Einsatzkräfte sollen in 2 Schichten nach Vermissten unter den Trümmern suchen. Das israelische Militär hat wieder Ziele im Süden des Libanon angegriffen. Das berichten libanesische Medien. Eine Sprecherin der israelischen Armee bestätigte einen Angriff, der sich gegen mutmaßliche Terroristen gerichtet habe. Gestern erst hatten sich Vertreter Israels und des Libanon in Washington auf ein Rahmenabkommen für einen dauerhaften Frieden geeinigt. Die pro-iranische Hisbollah-Miliz im Libanon lehnt das aber ab. Beim Formel-1-Rennen in Spielberg in Österreich morgen startet Mercedes-Fahrer George Russell von der Pole Position. Er war schnellster im Qualifying. ARD-Reporterin Lena Bergmann.
3: Insbesondere im letzten Streckenabschnitt nahm der Brite den beiden Ferrari-Piloten Charles Leclerc und Lewis Hamilton auf Rang 2 und 3 die entscheidenden Hundertstel ab. Auch Max Verstappen meldete Anspruch auf die vorderste Startreihe an. Mit seinem umfassend optimierten Red Bull raste der Niederländer kurz vor Schluss aber in die Bande. Am Ende wurde es Startplatz 5 für Verstappen am Red Bull Ring. Der deutsche Fahrer Nico Hülkenberg verpasste die Top 10. Der Audi-Pilot geht von Platz 14 ins Rennen, das am Sonntag um 15 Uhr beginnt.
1: Bei der Fußball-WM werden am heutigen Spieltag die letzten Plätze für die K.O.-Runde vergeben. Den Anfang macht um 23 Uhr unserer Zeit die Gruppe L. Dort kann England gegen Panama den Gruppensieg holen. Und Kroatien kämpft gegen Ghana ums Weiterkommen. Das waren die Nachrichten. Das Wetter: in der Nacht nur Abkühlung auf 27 bis 15 Grad und im Nordwesten Deutschlands einige Schauer und Gewitter. Morgen sonnig und zunehmend schwül bei 26 bis 42 Grad. Ab dem Nachmittag einzelne teils heftige Schauer und Gewitter mit Unwetterpotenzial. Die weiteren Aussichten: am Montag und Dienstag nicht mehr ganz so heiß. Die Zeit 21.03 Uhr.
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1: Vorsicht bitte auf der A3 Frankfurt Richtung Köln. Zwischen Wiesbadener Kreuz und Niedernhausen liegt ein totes Tier auf dem rechten Fahrstreifen. Vorsicht bitte auch auf der A7 Würzburg Richtung Fulda. Zwischen Bad Brückenau-Wildflecken und Bad Brückenau-Volkers eine ungesicherte Unfallstelle im Baustellenbereich. Die A2 Braunschweig Richtung Magdeburg ist zwischen Irxleben und dem Kreuz Magdeburg wegen abgesenkter Fahrbahn gesperrt. Die Umleitung führt über die U63. Die A14 Magdeburg Richtung Dahlen-Warsleben ist zwischen Kreuz Magdeburg und Dahlen-Warsleben ebenfalls wegen Fahrbahnschäden in beiden Richtungen gesperrt. Die A20 Rostock Richtung Stettin ist zwischen Kreuz Rostock und Dummerstorf wegen einer Baustelle bis Montag früh 4 Uhr gesperrt. Die A29 Wilhelmshaven Richtung Oldenburg ist zwischen Zetel und Varel-Bockhorn wegen einer Baustelle in beiden Richtungen gesperrt. Unsere Umleitungsempfehlung: weichen Sie über die U25 und die U10 aus. Die A66 Frankfurt Richtung Wiesbaden ist zwischen Kelkheim und Frankfurt-Zeilsheim nach einem Unfall gesperrt, dadurch 2 Kilometer Stau. Und die A261 Hamburg Südwest Richtung Buchholzer Dreieck ist zwischen Dreieck Hamburg Südwest und Hamburg Marmsdorf-Lürade wegen Menschen auf der Fahrbahn gesperrt. Die Polizei ist vor Ort.
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Hauke Asbach aus Rodenbach. Mein Musikwunsch ist die Rote Sonne von Barbados, von den Flippers. Und ich grüße damit meine Arbeitskollegen von der Firma Wirtgen in Windhagen.

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Hallo, mein Name ist Günter Gresser aus Lorheim. Ich hätte gern den Titel Braungebrannte Haut von Nick P. für meine Frau und mich und grüße alle, die mich kennen.

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1: Uhr mit Mike Oeske. Heute war es nochmal heißer in Hessen. Nach vorläufigen Daten des Deutschen Wetterdienstes wurden an der Messstation Bad Nauheim in der Wetterau 41,3 Grad gemessen. Damit war das der heißeste Tag seit Beginn der Wetteraufzeichnungen. In Frankfurt kämpfen morgen trotz der extremen Hitze bei der Ironman-Europameisterschaft etwa 70 Profi-Triathleten um den Titel. Wegen des Wetters hat der Veranstalter die Wettkampfstrecken verkürzt. Serbiens Präsident Vucic hat seinen Rücktritt angekündigt. Bei einer Kundgebung sagte Vucic, er werde nur noch ein paar Wochen Präsident sein. Auch soll es vorgezogene Neuwahlen geben. ARD-Korrespondent Oliver Schosch.
2: Unter der Führung von Alexander Vucic gab es bereits 5-mal vorgezogene Neuwahlen. Kritiker sagen, sie würden meistens taktisch angesetzt, wenn Vucic in der Kritik ist und durch Wahlen zu einem Befreiungsschlag ausholen möchte. Die Anti-Vucic-Protestbewegung fordert schon länger Neuwahlen und ist im März dieses Jahres mit einer eigenen studentischen Liste bei Kommunalwahlen angetreten. Sie konnten dort zwar nicht gewinnen, aber Achtungserfolge erzielen. Bei vorgezogenen Parlamentswahlen könnte eine studentische Liste für Vucic und seine SNS-Partei gefährlich werden.
1: 3 Tage nach dem Erdbeben in Venezuela ist die Zahl der Toten auf mehr als 1.400 gestiegen. Das hat der Präsident der Nationalversammlung Rodriguez mitgeteilt. Inzwischen ist auch ein Rettungsteam des Technischen Hilfswerks in der Hauptstadt Caracas eingetroffen. Die 48 Einsatzkräfte sollen in 2 Schichten nach Vermissten unter den Trümmern suchen. Bei der Fußball-WM werden gleich die letzten Plätze für die K.O.-Runde vergeben. Den Anfang macht in knapp einer Stunde die Gruppe L. Dort will England gegen Panama den Gruppensieg perfekt machen. ARD-Sportreporter Hendrik Lückhoff.
3: Panama ist bereits ausgeschieden. Im Parallelspiel braucht Kroatien gegen Ghana mindestens ein Unentschieden, um sicher weiterzukommen. Danach kämpfen in Gruppe K Kolumbien und Portugal um den Gruppensieg. Außerdem trifft Usbekistan auf den Kongo. Nur eines der beiden Teams kann weiterkommen. In Gruppe I geht's zwischen Gruppensieger Argentinien und den bereits ausgeschiedenen Jordaniern um nichts mehr. Österreich und Algerien werden mit einem Unentschieden in ihrem Duell beide weiter.
1: In der Formel 1 startet Mercedes-Fahrer George Russell morgen von der Pole Position in den Großen Preis von Österreich. Er gewann die Qualifikation in Spielberg vor Charles Leclerc im Ferrari und dessen Teamkollegen Lewis Hamilton. Das waren die Nachrichten. Das Wetter: in der Nacht nur Abkühlung auf 27 bis 15 Grad und im Nordwesten Deutschlands einige Schauer und Gewitter. Morgen sonnig und zunehmend schwül bei 26 bis 42 Grad. Ab dem Nachmittag einzelne teils heftige Schauer und Gewitter mit Unwetterpotenzial. Die weiteren Aussichten: am Montag und Dienstag nicht mehr ganz so heiß und häufiger Schauer und Gewitter, weiter Unwettergefahr. Die Zeit 22.03 Uhr.
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1: Vorsicht bitte in beiden Richtungen auf der A7 Flensburg Richtung Hamburg. Zwischen Ofschlag und der Raststätte Hüttener Berge West liegen umgestürzte Bäume. Vorsicht bitte auch auf der A9 München Richtung Nürnberg. Zwischen Ingolstadt Süd und Ingolstadt Nord behindern Straßenschäden die Fahrt. Vorsicht bitte auf der A1 Hamburg Richtung Bremen. Zwischen Heidenau und Sittensen steht ein defekter LKW auf dem Verzögerungsstreifen. Vorsicht auf der A7 Ulm Richtung Füssen. Zwischen Betzigau und dem Dreieck Allgäu liegt ein Metallteil auf der Fahrbahn. Vorsicht bitte auf der A7 Würzburg Richtung Fulda zwischen Bad Brückenau-Wildflecken und Bad Brückenau-Volkers, eine ungesicherte Unfallstelle im Baustellenbereich. Vorsicht bitte auf der A391 Richtung Braunschweig-Nord zwischen Weststadt und Lehndorf ist ein Reifen geplatzt. A1 Lübeck Richtung Hannover zwischen der Raststätte Trave und dem Kreuz Bargte Heide, 7 Kilometer stockender Verkehr. Und die A29 Wilhelmshaven Richtung Oldenburg ist zwischen Zetel und Varel-Bockhorn in beiden Richtungen wegen Bauarbeiten bis Montag 5 Uhr früh gesperrt. Eine Umleitung ist eingerichtet.
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Mein Name ist Gabriele Pedersen. Ich rufe aus Norddeutschland an und ich grüße alle, die mich kennen. Meine Schwester Ellen und Helmut Wehrheim, Ruth Becker aus Gemünden, Marianne Becker. Und ich wünsche mir den Titel Maike Kelly frei.

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Mein Name ist Renate, ich rufe aus Bayreuth an und mein Musikwunsch wäre von Pietro Basile, Amore Mio.

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1: Uhr mit Mike Oeske. Neuer Temperaturhöchststand in Hessen. Nach vorläufigen Daten des Deutschen Wetterdienstes wurden an der Messstation Bad Nauheim in der Wetterau 41,3 Grad gemessen. Auch in anderen Bundesländern wurden Rekorde geknackt. Aus der Nachrichtenredaktion Ulf Hilbert.
2: Absoluter Spitzenreiter in Deutschland war Drewitz in Sachsen-Anhalt, wo mit 41,5 Grad die höchste Temperatur gemessen wurde. Aber auch in anderen Teilen Deutschlands wurden ähnlich hohe Werte registriert. In Niedersachsen etwa gab es in Lüchow mit 40,2 Grad einen neuen Allzeitrekord. Die Wärme bereitet vielerorts Probleme. Rettungsdienste meldeten zahlreiche Hitzeeinsätze und die Deutsche Bahn forderte ihre Kunden auf, Zugfahrten nicht anzutreten, wenn sie nicht unbedingt nötig sind.
1: Fast genau ein Jahr nach dem verheerenden Waldbrand in der Gorischheide in Sachsen ist dort wieder ein Feuer ausgebrochen. Der Bürgermeister von Zeithain, Pollmer, sagte, der Waldbrand breite sich sehr schnell aus. Die Löscharbeiten seien schwierig, weil das Gebiet im Landkreis Meißen munitionsbelastet ist. Das israelische Militär hat wieder Ziele im Süden des Libanon angegriffen, das berichten libanesische Medien. Eine Sprecherin der israelischen Armee bestätigte einen Angriff, der sich gegen mutmaßliche Terroristen gerichtet habe. Gestern erst hatten sich Vertreter Israels und des Libanon in Washington auf ein Rahmenabkommen für einen dauerhaften Frieden geeinigt. Serbiens Präsident Vucic hat seinen Rücktritt angekündigt. Bei einer Kundgebung sagte Vucic, er werde nur noch ein paar Wochen Präsident sein. Auch soll es vorgezogene Neuwahlen geben. ARD-Korrespondent Oliver Schosch.
3: Unter der Führung von Alexander Vucic gab es bereits 5-mal vorgezogene Neuwahlen. Kritiker sagen, sie würden meistens taktisch angesetzt, wenn Vucic in der Kritik ist und durch Wahlen zu einem Befreiungsschlag ausholen möchte. Die Anti-Vucic-Protestbewegung fordert schon länger Neuwahlen und ist im März dieses Jahres mit einer eigenen studentischen Liste bei Kommunalwahlen angetreten. Sie konnten dort zwar nicht gewinnen, aber Achtungserfolge erzielen. Bei vorgezogenen Parlamentswahlen könnte eine studentische Liste für Vucic und seine SNS-Partei gefährlich werden.
1: In Budapest haben zehntausende Menschen an der Pride Parade teilgenommen. Das war die erste, seitdem die rechtsnationalistische Regierung Orbán nicht mehr im Amt ist. Die hatte die Demonstration im vergangenen Jahr untersagt. Trotzdem nahmen damals mehr als 200.000 Menschen daran teil. Ungarns neuer Ministerpräsident Modjor hatte erst kürzlich betont, er wolle den Menschen nicht vorschreiben, wie sie zu leben hätten. Das waren die Nachrichten. Das Wetter: in der Nacht nur Abkühlung auf 27 bis 15 Grad und im Nordwesten Deutschlands einige Schauer und Gewitter. Morgen sonnig und zunehmend schwül bei 26 bis 42 Grad. Ab dem Nachmittag einzelne teils heftige Schauer und Gewitter mit Unwetterpotenzial. Die weiteren Aussichten: am Montag und Dienstag nicht mehr ganz so heiß und häufiger Schauer und Gewitter. Die Zeit 23.03 Uhr.
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1: Vorsicht bitte auf der A49 Gießen Richtung Kassel. Zwischen Fritzlar und Gudensberg steht ein defekter PKW. Vorsicht bitte auch auf der B16 Ingolstadt Richtung Regensburg. Zwischen Abensberg, Offenstetten und Oberschambach befindet sich eine ungesicherte Unfallstelle. Vorsicht in beiden Richtungen auf der B203 Kappeln Richtung Rendsburg. Zwischen Kappeln und Eckernförde liegen umgestürzte Bäume. Vorsicht bitte auf der A1 Hamburg Richtung Bremen. Zwischen Heidenau und Sittensen steht ein defekter LKW auf dem Verzögerungsstreifen. Vorsicht bitte auf der A3 Nürnberg Richtung Passau. In Höhe Regensburg-Burgweinting steht ein defekter PKW. Vorsicht auf der A7 Flensburg Richtung Hamburg. Im Elbtunnel steht ein defektes Fahrzeug. Vorsicht bitte auf der A67 Mannheim Richtung Darmstadt. Zwischen Gernsheim und Pfungstadt liegt ein Reh. Und Vorsicht auf der A3 Nürnberg Richtung Passau. Zwischen Kreuz Deggendorf und Hengersberg steht ein defektes Fahrzeug.
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Ich bin der Helmut, komme aus dem schönen Saarland und ich wünsche mir von den Calimeros Boto Fino und schöne Grüße gehen dann eben an Reisedienst Helleborn, an Manuel, an Jan, an Bernhard und Karin, an Manfred und Tanja und alle, die von mir gegrüßt werden wollen. Was kommt eben von Helmut?

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1: Um 0 Uhr mit Ronald Lessig. Die Hitzewelle hat vielen Orten in Deutschland neue Allzeittemperaturrekorde beschert. 8 Bundesländer haben gestern die 40-Grad-Marke geknackt. Aus der Nachrichtenredaktion Petra Mittermeier.
2: Bundesweiter Spitzenreiter mit 41,5 Grad ist laut dem Deutschen Wetterdienst Drewitz in Sachsen-Anhalt. Aber heute könnte dieser Rekord schon wieder überholt werden, denn die Meteorologen sagen für die Lausitz im Osten Deutschlands bis zu 42 Grad voraus. Die hohen Temperaturen führen zu diversen Problemen. Unter anderem kommt es auf vielen Autobahnen zu Sperrungen und Tempolimits, weil sich infolge der Hitze der Beton ausdehnt und sich deshalb die Fahrbahn wölbt.
1: Nach den verheerenden Erdbeben in Venezuela hat die Regierung die Zahl der Opfer weiter nach oben korrigiert. Wie die amtierende Präsidentin Rodriguez mitteilte, wurden bislang 1.430 Tote registriert. Mehr als 3.200 Menschen seien verletzt worden. In den betroffenen Gebieten Venezuelas suchen inzwischen auch etwa 1.600 internationale Rettungskräfte nach Überlebenden. Nach den erneuten Angriffen der USA auf Ziele im Iran sieht die dortige Regierung einen Verstoß gegen das Rahmenabkommen zum Ende des Krieges. Man verurteile das Vorgehen scharf und habe als Vergeltung Stützpunkte des US-Militärs in Bahrain beschossen, teilten die Revolutionsgarden mit. Von Opfern oder größeren Schäden ist auf beiden Seiten nichts bekannt. Die gegenseitigen Angriffe sind die größte Eskalation, seit der Iran und die USA einen 14-Punkte-Plan für ein Ende des Krieges unterschrieben haben. Bei der Fußball-WM der Männer steht es in der Gruppe L nach der letzten Halbzeit bei England gegen Panama 0:0 und Kroatien-Ghana 1:0. In der Nacht fallen in den restlichen beiden Gruppen die letzten Entscheidungen. Aus dem ARD-WM-Team Michael Küster.
3: Kolumbien und Portugal kämpfen im direkten Duell um Platz 1 in Gruppe K. Den Südamerikanern reicht dazu bereits ein Unentschieden. Parallel geht's beim Spiel der Demokratischen Republik Kongo und Usbekistan noch um Platz 3. Anstoß beider Partien ist um 1.30 Uhr. Am frühen Morgen peilt Österreich den direkten Einzug ins Sechzehntelfinale an. Der Mannschaft von Teamchef Ralf Rangnick genügt dafür schon ein Unentschieden gegen Algerien. Die Partie von Gruppensieger Argentinien gegen das schon ausgeschiedene Jordanien ist sportlich bedeutungslos. Los geht's um 4 Uhr früh.
1: Das waren die Nachrichten. Das Wetter in Deutschland. In der Nacht im Norden und Nordwesten gebietsweise Schauer sowie Gewitter mit Unwettergefahr durch schwere Sturmböen, Starkregen und Hagel. Sonst gering bewölkt oder klar, 26 bis 17 Grad. Am Tage mal Sonne, mal Wolken, im Verlauf gebietsweise Schauer oder Gewitter mit Unwettergefahr bei 25 Grad in Nordfriesland und 42 Grad in der Lausitz. Es ist 0:03 Uhr.
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1: Um 1 Uhr mit Ronald Lessig. Die Hitzewelle hat vielen Orten in Deutschland neue Allzeittemperaturrekorde beschert. 8 Bundesländer haben gestern die 40-Grad-Marke geknackt. Aus der Nachrichtenredaktion Petra Mittermeier.
2: Bundesweiter Spitzenreiter mit 41,5 Grad ist laut dem Deutschen Wetterdienst Drewitz in Sachsen-Anhalt. Aber heute könnte dieser Rekord schon wieder überholt werden, denn die Meteorologen sagen für die Lausitz im Osten Deutschlands bis zu 42 Grad voraus. Die hohen Temperaturen führen zu diversen Problemen. Unter anderem kommt es auf vielen Autobahnen zu Sperrungen und Tempolimits, weil sich infolge der Hitze der Beton ausdehnt und sich deshalb die Fahrbahn wölbt.
1: US-Streitkräfte haben nach eigenen Angaben erneut Ziele im Iran angegriffen, darunter Luftabwehrstellungen und Drohnenlager. Das teilte das zuständige Regionalkommando mit. Die Angriffe erfolgten demnach als Reaktion auf einen erneuten iranischen Drohnenangriff auf ein Frachtschiff nahe der Straße von Hormus. Iranische Staatsmedien meldeten, in einem Dorf nahe der Stadt Shishik seien Geschosse in einen Kommunikationsturm eingeschlagen. Es ist der 2. US-Angriff auf den Iran seit der Unterzeichnung des Rahmenabkommens zwischen beiden Ländern Mitte Juni. Nach den verheerenden Erdbeben in Venezuela hat die Regierung die Zahl der Opfer weiter nach oben korrigiert. Wie die amtierende Präsidentin Rodriguez mitteilte, wurden bislang 1.430 Tote offiziell registriert. Mehr als 3.200 Menschen seien verletzt worden. In den betroffenen Gebieten Venezuelas suchen inzwischen auch etwa 1.800 internationale Rettungskräfte nach Überlebenden. Bei der Fußball-WM der Männer steht es kurz vor dem Schlusspfiff bei England gegen Panama 2:0 und Kroatien-Ghana 2:1. In der Nacht fallen auch in den restlichen beiden Gruppen die Entscheidungen. Aus dem ARD-WM-Team Michael Küster.
3: In einer halben Stunde ist Anpfiff in Gruppe K. Platz 1 machen sich im direkten Duell Kolumbien und Portugal untereinander aus. Im Parallelspiel kämpfen die Demokratische Republik Kongo und Usbekistan noch um den dritten Platz. In den frühen Morgenstunden will Österreich direkt in die K.O.-Runde einziehen. Schon mit einem Unentschieden über Algerien steht das Rangnick-Team als Zweiter im 16. Finale. Gruppensieger Argentinien wird gegen das bereits ausgeschiedene Jordanien zunächst ohne Superstar Lionel Messi beginnen. In dieser Partie geht es sportlich um nichts mehr. Anpfiff ist jeweils um 4 Uhr früh.
1: Das waren die Nachrichten. Das Wetter in Deutschland. In der Nacht im Norden und Nordwesten gebietsweise Schauer und Gewitter mit Unwettergefahr durch Sturmböen, Starkregen und Hagel. Sonst gering bewölkt oder klar, 26 bis 17 Grad. Am Tage mal Sonne, mal Wolken, im Verlauf gebietsweise Schauer mit Unwettergefahr bei bis zu 42 Grad. Es ist 1:03 Uhr.
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1: Um 2 Uhr mit Ronald Lessig. Die Hitzewelle hat vielen Orten in Deutschland neue Allzeittemperaturrekorde beschwert. 8 Bundesländer haben gestern die 40-Grad-Marke geknackt. Aus der Nachrichtenredaktion Petra Mittermeier.
2: Bundesweiter Spitzenreiter mit 41,5 Grad ist laut dem Deutschen Wetterdienst Drewitz in Sachsen-Anhalt. Aber heute könnte dieser Rekord schon wieder überholt werden, denn die Meteorologen sagen für die Lausitz im Osten Deutschlands bis zu 42 Grad voraus. Die hohen Temperaturen führen zu diversen Problemen. Unter anderem kommt es auf vielen Autobahnen zu Sperrungen und Tempolimits, weil sich infolge der Hitze der Beton ausdehnt und sich deshalb die Fahrbahn wölbt.
1: Wegen der heißen Temperaturen in Deutschland wird die Strecke beim Ironman in Frankfurt am Main heute kürzer ausfallen als vorgesehen. Im Rahmen der Europameisterschaft müssen die Triathleten statt 180 nur 125 Kilometer mit dem Fahrrad zurücklegen und statt eines Marathons nur die Hälfte, also 21,1 Kilometer laufen. Die Schwimmdistanz bleibt bei 3,8 Kilometer. US-Streitkräfte haben nach eigenen Angaben erneut Ziele im Iran angegriffen, darunter Luftabwehrstellungen und Drohnenlager. Das teilte das zuständige Regionalkommando mit. Die Angriffe erfolgten demnach als Reaktion auf einen erneuten iranischen Drohnenangriff auf ein Frachtschiff nahe der Straße von Hormuz. Iranische Staatsmedien melden, in einem Dorf bei der Stadt Sirik seien Geschosse in einem Kommunikationsturm eingeschlagen. Es ist der 2. US-Angriff auf den Iran seit der Unterzeichnung des Rahmenabkommens zwischen den beiden Ländern Mitte Juni. Bei der Fußball-Weltmeisterschaft steht England als Gruppenerster in der K.O.-Runde. Auch Kroatien und Ghana sind weiter. Aus dem ARD-WM-Team Michael Küster.
3: Mit viel Mühe hat England gegen das ausgeschiedene Panama mit 2:0 gewonnen und sich damit Platz 1 in Gruppe L gesichert. Bayern-Stürmer Harry Kane erzielte dabei sein insgesamt 11. WM-Tor. Er ist jetzt Englands alleiniger Rekordhalter. Gruppenzweiter wurde Kroatien nach einem 2:1 über Ghana, das sich als Dritter ebenfalls noch für das 16. Finale qualifiziert hat. Am frühen Morgen kann Österreich schon mit einem Unentschieden gegen Algerien in die K.O.-Runde einziehen. Im Spiel von